0: Im Studio Hanna Messerschmidt. Kein TikTok, Snapchat oder Insta für Kinder unter 13 und das überall in der EU. Das will Kommissionschefin von der Leyen. Für 13- und 14-Jährige fordert sie spezielle Profile mit weniger Funktionen und Zeitbegrenzung. Dirk Justes.
1: Eltern sollen so eine Zeitbegrenzung einrichten und beaufsichtigen. Eigene Nutzerkonten soll es erst ab 15 Jahren geben. Von der Leyen findet, mit Smartphones und Social Media werden Kinder ihrer Kindheit beraubt. Von der Leyen verlangt von den Digitalkonzernen, dass ihre Dienste für alle minderjährigen Nutzerinnen und Nutzer sicher sind. Mehrere EU-Staaten planen seit einigen Monaten ein eigenes Social-Media-Verbot. Nun soll eine EU-weite Regelung kommen.
0: Rückendeckung für Merz. Die 8 CDU-Ministerpräsidenten stellen sich geschlossen hinter den Kanzler. Deutschland brauche jetzt mehr denn je Stabilität, sagen sie. Merz steht ja aktuell mächtig unter Druck. Aus verschiedenen Ecken kommen Rufe nach einem Kanzlertausch. Nach dem CSD-Anschlag in Berlin plant die Bundesregierung härtere Strafen gegen islamistischen Terrorismus. Unter anderem sollen Propaganda und Spendensammeln für Terrorgruppen stärker bestraft werden. Dazu sagt Bundesjustizministerin Hubich:
2: Ich bin überzeugt, die Maßnahmen werden die innere Sicherheit Deutschlands stärken. Gleichzeitig wahren sie aber eben auch die Rechtsstaatlichkeit und die Freiheit. Auch das ist wichtig. Und wir halten an den bewährten Strafinstrumenten der Justiz fest.
0: Ein Islamist war im Sommer in eine Gruppe von CSD-Teilnehmern gefahren und attackierte danach Menschen mit einer Machete. Eine Frau starb. Deutschlands Digitalbranche wird mehr und mehr zur Leitindustrie. Sie hat zuletzt über 480 Milliarden Euro erwirtschaftet, so eine Studie des Bundesverbands Digitale Wirtschaft. Das sind knapp 12% der gesamten Wirtschaftsleistung und mehr als doppelt so viel, wie beispielsweise die Automobilbranche beisteuert. In der Fußball-Europa League ist Bayer Leverkusen mit einem Heimsieg in die Ligaphase gestartet. Gegen den slowenischen Meister Celje gewannen die Leverkusener 2:0. Hoffenheim spielt dann am Abend auf der griechischen Insel Kreta.
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4: Mit KI-Support. Wolkig ist es heute erstmal. Dazu lässt in Südostbayern der Regen nach. An der Nordsee kommt ab und zu ein Schauer runter. Sonst bleibt es meist trocken. Später ziehen im Nordwesten mehr Wolken auf und dann setzt Regen ein. Die Höchstwerte liegen bei 17 bis 24 Grad. Morgen geht's mit Sonne und Wolken weiter, vereinzelt mit Schauern, maximal 23 Grad.
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1: Donnerstag, der 17. September, und geblitzt wird in Velbert-Langenbeck auf der Hüserstraße und der Lokerstraße. In Velbert-Mitte, da heißt das auf der Langenhorsterstraße, der Hefeler Straße und der Grünstraße Fuß vom Gas. Und in Velbert-Neviges, dann müsst ihr auf der Kuhlendaler Straße und der Kehlstraße aufpassen. Gute Fahrt euch, kommt gut an.
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2: Im Studio Hanna Messerschmidt. Kein TikTok, Snapchat oder Insta für Kinder unter 13 und das überall in der EU. Das will Kommissionschefin von der Leyen. Für 13- und 14-Jährige fordert sie spezielle Profile mit weniger Funktionen und Zeitbegrenzung. Dirk Justes.
3: Eltern sollen so eine Zeitbegrenzung einrichten und beaufsichtigen. Eigene Nutzerkonten soll es erst ab 15 Jahren geben. Von der Leyen findet, mit Smartphones und Social Media werden Kinder ihrer Kindheit beraubt. Von der Leyen verlangt von den Digitalkonzernen, dass ihre Dienste für alle minderjährigen Nutzerinnen und Nutzer sicher sind. Mehrere EU-Staaten planen seit einigen Monaten ein eigenes Social-Media-Verbot. Nun soll eine EU-weite Regelung kommen.
2: Rückendeckung für Merz. Die 8 CDU-Ministerpräsidenten stellen sich geschlossen hinter den Kanzler. Deutschland braucht Stabilität und keine Personaldiskussion, sagen sie. Merz steht nach der CDU-Wahlpleite in Sachsen-Anhalt und kurz vor den Wahlen in MV und Berlin mächtig unter Druck. Es gibt auch Rufe nach einem Kanzlertausch. Dazu sagt der Politikwissenschaftler Albrecht von Lucke bei NTV.
4: Der Kanzler hat keine Ambition, freiwillig zurückzutreten. Das könnte nur der Fall sein, dass eine so große Menge an Druck in der Partei existiert und ein geeigneter Kandidat vorhanden wäre, auf den man sich verständigen könnte. Dann übrigens auch gemeinsam mit der SPD. Das ist nicht vorhanden, meiner Meinung nach. Und deswegen sind die Ministerpräsidenten bereit, ihren Kanzler zu stützen.
2: In Deutschland soll mehr gegen Missbrauch von Sozialleistungen getan werden. Das sehen Pläne aus dem Arbeitsministerium vor. Beispielsweise gibt es keine Grundsicherung mehr, wenn jemand per Haftbefehl gesucht wird. Alle Behörden sollen außerdem ihre Daten besser austauschen. Im Kampf gegen die Flut an kleinen Paketen von Online-Shops wird die EU wieder aktiv. Ab November wird für Sendungen aus Nicht-EU-Ländern eine neue Bearbeitungsgebühr fällig. Sie könnte bei 2 Euro pro Päckchen liegen. Die genaue Höhe soll die EU-Kommission noch festlegen. Zahlen müssen die Händler. Heimauftakt geglückt. Bayer Leverkusen ist am Abend erfolgreich in die Ligaphase der Fußball-Europa League gestartet. Das Spiel gegen NK Celje aus Slowenien endete 2:0. Hoffenheim ist heute Abend auf Kreta gefordert.
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5: Mit KI-Support. Wolkig ist es heute erstmal, dazu lässt in Südostbayern der Regen nach. An der Nordsee kommt ab und zu ein Schauer runter, sonst bleibt es meist trocken. Später ziehen im Nordwesten mehr Wolken auf und dann setzt Regen ein. Die Höchstwerte liegen bei 17 bis 24 Grad. Morgen geht's mit Sonne und Wolken weiter, vereinzelt mit Schauern, maximal 23 Grad.
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1: Donnerstag, der 17. September, und geblitzt wird in Velbert-Langenbeck auf der Hüserstraße und der Lokerstraße. In Velbert-Mitte, da heißt es auf der Langenhorsterstraße, der Hefeler Straße und der Grünstraße Fuß vom Gas. Und in Velbert-Neviges, dann müsst ihr auf der Kuhlendaler Straße und der Kehlstraße aufpassen. Gute Fahrt euch, kommt gut an.
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4: Im Studio Hanna Messerschmidt. Schönen guten Morgen. Kein Social Media unter 13. Das fordert Kommissionschefin von der Leyen in der gesamten EU. Und für 13- und 14-Jährige will sie nur einen eingeschränkten Zugang zu TikTok, Insta und Co. Bis eine EU-weite Regelung kommt, dürfte es aber dauern. Bundeskanzler Merz steht massiv unter Druck. Jetzt will man in seiner Partei Geschlossenheit demonstrieren. Die 8 CDU-Ministerpräsidenten stellen sich erstmal hinter den Kanzler. Fabian Hoffmann.
5: Ja, in der Erklärung wird Merz allerdings nicht einmal namentlich erwähnt. Die Ministerpräsidenten sagen, Deutschland braucht Stabilität.

0: Flexibilität statt Personaldiskussionen. Erstmal ein wichtiges Zeichen, weil unter den Regierungschefs auch mehrere Kandidaten sind, die als potenzielle März-Nachfolger gehandelt werden, zum Beispiel Hendrik Wüst aus NRW. Seit der CDU-Wahlpleite in Sachsen-Anhalt reißt auch die innerparteiliche Kritik an Merz nicht ab. Nach den Wahlen in Mecklenburg-Vorpommern und Berlin am Sonntag gibt's eine Krisensitzung der CDU-Spitze.
1: Nach dem CSD-Anschlag in Berlin plant die Bundesregierung härtere Strafen gegen islamistischen Terrorismus. Unter anderem sollen Propaganda und Spendensammeln für Terrorgruppen stärker bestraft werden. Dazu sagt Bundesjustizministerin Hubig:
2: Ich bin überzeugt, die Maßnahmen werden die innere Sicherheit Deutschlands stärken. Gleichzeitig wahren sie aber eben auch die Rechtsstaatlichkeit und die Freiheit. Auch das ist wichtig. Und wir halten an den bewährten Strafinstrumenten der Justiz fest.
1: Ein Islamist war im Sommer in eine Gruppe von CSD-Teilnehmern gefahren und attackierte danach Menschen mit einer Machete. Eine Frau starb. Deutschlands Öffis schneiden im europaweiten Vergleich weiter gut ab. Im Greenpeace-Ranking fällt der ÖPNV hier aber leicht zurück und landet auf Platz 5. Grund ist vor allem das teurer gewordene Deutschland-Ticket. Spitzenreiter sind wieder Malta und Luxemburg. Da ist der öffentliche Nahverkehr kostenlos. Hoch Edeltraut oder Tief Edgar. Ab sofort können die Anträge für die Wetterpatenschaften für das kommende Jahr gestellt werden. 2027 bekommen die Hochs Frauennamen und die Tiefs Männervornamen. Unter wetterpate.de kann man die Namen kaufen.
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4: Mit KI-Support. Wolkig ist es heute erstmal. Dazu lässt in Südostbayern der Regen nach. An der Nordsee kommt ab und zu ein Schauer runter. Sonst bleibt es meist trocken. Später ziehen im Nordwesten mehr Wolken auf und dann setzt Regen ein. Die Höchstwerte liegen bei 17 bis 24 Grad. Morgen geht's mit Sonne und Wolken weiter, vereinzelt mit Schauern, maximal 23 Grad.
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1: Donnerstag, der 17. September, und geblitzt wird in Velbert-Langenbeck auf der Hüserstraße und der Lokerstraße. In Velbert-Mitte, da heißt es auf der Langenhorster Straße, der Hefeler Straße und der Grünstraße Fuß vom Gas. Und in Velbert-Neviges, dann müsst ihr auf der Kuhlendaler Straße und der Kehlstraße aufpassen. Gute Fahrt euch, kommt gut an!

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2: Im Studio Hanna Messerschmidt. Schönen guten Morgen. Kein TikTok, Snapchat oder Insta für Kinder unter 13. Und das überall in der EU. Das will Kommissionschefin von der Leyen. Für 13- und 14-Jährige fordert sie spezielle Profile mit weniger Funktionen und Zeitbegrenzung. Dirk Justes.
3: Eltern sollen so eine Zeitbegrenzung einrichten und beaufsichtigen. Eigene Nutzerkonten soll es erst ab 15 Jahren geben. Von der Leyen findet, mit Smartphones und Social Media werden Kinder ihrer Kindheit beraubt. Von der Leyen verlangt von den Digitalkonzernen, dass ihre Dienste für alle minderjährigen Nutzerinnen und Nutzer sicher sind. Mehrere EU-Staaten planen seit einigen Monaten ein eigenes Social-Media-Verbot. Nun soll eine EU-weite Regelung kommen.
2: Rückendeckung für Merz. Die 8 CDU-Ministerpräsidenten stellen sich geschlossen hinter den Kanzler. Deutschland braucht Stabilität und keine Personaldiskussion, sagen sie. Merz steht nach der CDU-Wahlpleite in Sachsen-Anhalt und kurz vor den Wahlen in MV und Berlin mächtig unter Druck. Es gibt auch Rufe nach einem Kanzlertausch. Dazu sagt der Politikwissenschaftler Albrecht von Lucke bei NTV.
4: Der Kanzler hat keine Ambition, freiwillig zurückzutreten. Das könnte nur der Fall sein, dass eine so große Menge an Druck in der Partei existiert und ein geeigneter Kandidat vorhanden wäre, auf den man sich verständigen könnte. Dann übrigens auch gemeinsam mit der SPD. Das ist nicht vorhanden, meinem Eindruck nach. Und deswegen sind die Ministerpräsidenten bereit, ihren Kanzler zu stützen.
2: In Deutschland soll mehr gegen Missbrauch von Sozialleistungen getan werden. Das sehen Pläne aus dem Arbeitsministerium vor. Beispielsweise gibt es keine Grundsicherung mehr, wenn jemand per Haftbefehl gesucht wird. Alle Behörden sollen außerdem ihre Daten besser austauschen. Kanada und die EU wollen enger zusammenrücken. Geplant ist eine Art Mitgliedschaft, obwohl das Land nicht in Europa liegt. Dazu kommen eine Technologieallianz und mehr Zusammenarbeit bei Rüstung. Hintergrund sind die Spannungen mit den USA unter Präsident Trump. Stuttgart-Stürmer Dennis Undav ist wohl nicht im ersten Kader von Neubundestrainer Jürgen Klopp. Das berichtet Sky. Klopp soll Undav bereits persönlich darüber informiert haben, dass er nicht für die kommenden Länderspiele nominiert wird.
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5: Mit KI-Support. Wolkig ist es heute. Dazu gibt es im Südostbayern erst noch Regen, der dann nach und nach nachlässt. An der Nordsee kommen ab und zu Schauer runter. Sonst bleibt es meist trocken, bevor später mehr Wolken aufziehen und Regen nachlegt. Die Höchstwerte liegen bei 17 bis 24 Grad. Morgen geht's mit Sonne und Wolken weiter, vereinzelt mit Schauern oder etwas Regen, maximal 23 Grad.
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1: Donnerstag, der 17. September, und geblitzt wird in Velbert-Langenbeck auf der Hüserstraße und der Lokerstraße. In Velbert-Mitte, da heißt das auf der Langenhorster Straße, der Hefeler Straße und der Grünstraße Fuß vom Gas. Und in Velbert-Neviges, dann müsst ihr auf der Kuhlendaler Straße und der Kehlstraße aufpassen. Gute Fahrt euch, kommt gut an.
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3: Heute mit Dustin einen schönen guten Tag. Neues Gesprächscafé in Felbert. In Felbert ist das neue Gesprächscafé Mensch im Moment gestartet. In der SGN-Cafeteria im Forum Felbert können Menschen miteinander ins Gespräch kommen oder einfach zuhören. Thematisch geht es unter anderem um Veränderungen im Leben, Familie, Einsamkeit und Trauer. Moderiert werden die Treffen von Seelsorgerin und Notfallbegleiterin Lena Alekul-Saidurani. Bis zum Jahresende sind weitere Termine geplant. Das nächste Treffen findet am 24. September von 15 bis 17 Uhr zum Thema »Wenn sich das Leben verändert« statt. Die Teilnahme ist kostenlos und ohne Anmeldung möglich. Besondere Vorlesestunde in unserer Stadt. In der Bibliothek Nebiges gibt es am Samstag, dem 19. September, eine griechisch-deutsche Vorlesestunde. Ab 11 Uhr sind Kinder ab 3 Jahren und ihre Familien in der Bibliothek in der Elberfelder Straße 60 willkommen. Die Vorlesepatinnen Karina Wick und Christian Heinrichs lesen gemeinsam mit griechischen Muttersprachlern Bilderbücher in beiden Sprachen vor. Dabei können die Kinder Geschichten hören und gleichzeitig neue griechische und deutsche Wörter kennenlernen. Nach dem Vorlesen können die Kinder außerdem eine kleine Überraschung basteln und mit nach Hause nehmen. Eine Anmeldung ist nicht erforderlich und die Teilnahme ist kostenlos. 250.000 Kilometer geknackt. Die Laminat-Depot Lauf-Challenge hatte erstes großes Ziel erreicht. Am Montagabend wurde gemeinsam die Marke von 250.000 Kilometern geknackt. Mehr als 15.000 Menschen sind dabei seit Anfang September für den guten Zweck gelaufen oder gewalkt. Damit steht bereits fest, dass sich 100 Kinder- und Jugendprojekte in ganz Deutschland über Unterstützung im Wert von bis zu 150.000 Euro freuen können. Auch der bekannte Künstler und Felberter Sänger Kamrat zeigte sich als

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1: Donnerstag, der 17. September, und geblitzt wird in Velbert-Langenbeck auf der Hüserstraße und der Lokerstraße. In Velbert-Mitte, da heißt das auf der Langenhorster Straße, der Hefeler Straße und der Grünstraße Fuß vom Gas. Und in Velbert-Neviges, dann müsst ihr auf der Kuhlendaler Straße und der Kehlstraße aufpassen. Gute Fahrt euch, kommt gut an.
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2: Im Studio Holger Dilk. Schönen guten Morgen. Auf das geplante Social-Media-Verbot für unter 13-Jährige in der Europäischen Union gibt es unterschiedliche Reaktionen. Die Kinderrechtsorganisation Five Rights begrüßt die Pläne grundsätzlich. Verbraucherschützer halten Altersgrenzen allein aber für zu wenig. Gisa Bieber.
3: Die Verbraucherzentrale kritisiert vor allem die Geschäftsmodelle der Plattform. Auch Erwachsene litten unter Suchtgefahren und Hassrede im Netz. Sie fordert Änderungen der Regeln für alle Nutzer. Die EU will soziale Netzwerke für unter 13-Jährige verbieten. 13- und 14-Jährige sollen eingeschränkte Profile nutzen dürfen. Eigene Accounts soll es erst ab 15 Jahren geben. Heute will EU-Kommissionschefin von der Leyen einen Gesetzesvorschlag vorlegen.
2: Die Europäische Union will weiter gegen die Paketflut aus dem Ausland kämpfen. Ab November wird eine neue Bearbeitungsgebühr fällig. Die Online-Händler müssen sie zahlen. Colin Mock.
4: Sie könnte bei 2 Euro pro Päckchen liegen. Die genaue Höhe ist aber noch unklar. Seit Juli müssen Pakete unter 150 Euro auch schon verzollt werden. Die EU nimmt damit Plattformen wie Temu, Shein oder AliExpress ins Visier. Viele Menschen bestellen bei den Billighändlern. Entsprechend viel hat der Zoll auch zu tun. Letztes Jahr waren es 6 Milliarden Pakete. Der Großteil davon kommt aus China.
2: Deutschlands Digitalbranche wird immer wichtiger. Rund 480 Milliarden Euro hat sie zuletzt erwirtschaftet, zeigt eine Analyse des Bundesverbands Digitale Wirtschaft. Das ist doppelt so viel wie die Automobilbranche. Das Ozonloch über der Antarktis schrumpft. Vergangenes Jahr war es so klein wie nur selten seit den 90er Jahren. Die Weltwetterorganisation erwartet, dass sich die Ozonschicht der Erde in den kommenden Jahrzehnten komplett erholen könnte. Etwa weil bestimmte Schadstoffe mittlerweile länger schon verboten sind. Der neue Fußball-Bundestrainer Jürgen Klopp präsentiert heute seinen ersten Kader. Es wird erwartet, dass er für die anstehende XXL-Länderspielpause mit 4 Nations League-Partien mehr Spieler mitnimmt als üblich. In genau einer Woche geht es los mit dem Klassiker gegen die Niederlande. In der Fußball-Europa League ist Bayer Leverkusen mit einem Heimsieg in die Ligaphase gestartet. Gegen den slowenischen Meister Celje gewann die Leverkusener 2:0. Hoffenheim spielt heute Abend auf der griechischen Insel Kreta.
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5: Mit KI-Support. Wolkig ist es heute. Dazu gibt es im Südostbayern erst noch Regen, der dann nach und nach nachlässt. An der Nordsee kommen ab und zu Schauer runter. Sonst bleibt es meist trocken, bevor später mehr Wolken aufziehen und Regen nachlegt. Die Höchstwerte liegen bei 17 bis 24 Grad. Morgen geht's mit Sonne und Wolken weiter. Vereinzelt mit Schauern oder etwas Regen. Maximal 23 Grad.
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1: Donnerstag, der 17. September, und geblitzt wird in Velbert-Langenbeck auf der Hüserstraße und der Lokerstraße. In Velbert-Mitte, da heißt das auf der Langenhorster Straße, der Hefeler Straße und der Grünstraße Fuß vom Gas. Und in Velbert-Neviges, dann müsst ihr auf der Kuhlendaler Straße und der Kehlstraße aufpassen. Gute Fahrt euch, kommt gut an.
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1: Heute mit Dustin einen schönen guten Tag. Neues Gesprächscafé in Felbert. In Felbert ist das neue Gesprächscafé Mensch im Moment gestartet. In der SGN-Cafeteria im Forum Felbert können Menschen miteinander ins Gespräch kommen oder einfach zuhören. Thematisch geht es unter anderem um Veränderungen im Leben, Familie, Einsamkeit und Trauer. Moderiert werden die Treffen von Seelsorgerin und Notfallbegleiterin Lena Alekusai-Durani. Bis zum Jahresende sind weitere Termine geplant. Das nächste Treffen findet am 24. September von 15 bis 17 Uhr zum Thema »Wenn sich das Leben verändert« statt. Die Teilnahme ist kostenlos und ohne Anmeldung möglich. Besondere Vorlesestunde in unserer Stadt. In der Bibliothek Nebiges gibt es am Samstag, dem 19. September, eine griechisch-deutsche Vorlesestunde. Ab 11 Uhr sind Kinder ab 3 Jahren und ihre Familien in der Bibliothek in der Elberfelder Straße 60 willkommen. Die Vorlesepatinnen Karina Wick und Christian Heinrichs lesen gemeinsam mit griechischen Muttersprachlern Bilderbücher in beiden Sprachen vor. Dabei können die Kinder Geschichten hören und gleichzeitig neue griechische und deutsche Wörter kennenlernen. Nach dem Vorlesen können die Kinder außerdem eine kleine Überraschung basteln und mit nach Hause nehmen. Eine Anmeldung ist nicht erforderlich und die Teilnahme ist kostenlos. 250.000 Kilometer geknackt. Die Laminatdepot Lauf Challenge hat ihr erstes großes Ziel erreicht. Am Montagabend wurde gemeinsam die Marke von 250.000 Kilometern geknackt. Mehr als 15.000 Menschen sind dabei seit Anfang September für den guten Zweck gelaufen oder gewalkt. Damit steht bereits fest, dass sich 100 Kinder- und Jugendprojekte in ganz Deutschland über Unterstützung im Wert von bis zu 150.000 Euro freuen können. Auch der bekannte Künstler und Felberter Sänger Kamrat zeigte sich als Schirmherr begeistert von der Aktion. Er lobt vor allem die gemeinsame Leistung der Teilnehmer und Teilnehmerinnen und betont,

0: Temperaturen steigen leicht an und es wird wieder wärmer. Das gesamte Team von Radio Felbert wünscht euch eine gute Zeit. 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
1: Donnerstag, der 17. September, und geblitzt wird in Velbert-Langenbeck auf der Hüserstraße und der Lokerstraße. In Velbert-Mitte, da heißt das auf der Langenhorster Straße, der Hefeler Straße und der Grünstraße Fuß vom Gas. Und in Velbert-Neviges, dann müsst ihr auf der Kuhlendaler Straße und der Kehlstraße aufpassen. Gute Fahrt euch, kommt gut an.
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6: Im Studio Holger Dilk. Schönen guten Morgen. Die Digitalbranche wird für Deutschland immer wichtiger. Sie trägt mehr und mehr zur Wirtschaftsleistung bei, zeigt eine aktuelle Studie des Bundesverbands Digitale Wirtschaft. Colin Mock.
7: Die Branche hat demnach zuletzt über 480 Milliarden Euro erwirtschaftet. Das sind knapp 12% der gesamten Wirtschaftsleistung und mehr als doppelt so viel, wie beispielsweise die Automobilbranche beisteuert. Rund 9 Millionen Menschen arbeiten in der digitalen Wirtschaft, zum großen Teil dabei in kleinen und mittleren Unternehmen, so die Analyse. Und digital bedeutet längst nicht mehr nur Softwareunternehmen oder Plattformanbieter. Technologie ist ja auch in Industrie, Handel und Co. nicht mehr wegzudenken.
6: Die Ozonschicht der Erde erholt sich offenbar. Das Ozonloch über der Antarktis ist erneut geschrumpft und war 2025 so klein wie nur selten seit den 90er Jahren. Hanna Messerschmidt.
8: Nach Angaben der Weltwetterorganisation hat sich das Ozonloch damit das zweite Jahr in Folge verkleinert. Die WMO sieht darin einen Dauertrend. Sie sagt, innerhalb der nächsten paar Jahrzehnte könnte sich die Ozonschicht komplett erholen. Sie schützt das Leben auf der Erde vor direktem Sonnenlicht. Bei uns in Europa ist die UV-Strahlung, häufigster Auslöser für Hautkrebs, in der Vergangenheit deutlich gestiegen.
6: Das geplante Social-Media-Verbot für Kinder sorgt in der EU für unterschiedliche Reaktionen. Die Kinderrechtsorganisation Five Rights begrüßte die Pläne grundsätzlich. Verbraucherschützer halten reine Altersgrenzen dagegen für zu wenig. Sie fordern Änderungen der Regeln für alle Nutzer, auch für Erwachsene. Die Europäische Union will weiter gegen die Paketflut aus dem Ausland kämpfen. Ab November wird eine neue Bearbeitungsgebühr fällig. Die Online-Händler müssen sie zahlen. Sie könnte bei 2 Euro pro Päckchen liegen, die genaue Höhe ist aber noch unklar. Seit Juli müssen Pakete mit einem Warenwert unter 150 Euro bereits schon verzollt werden. Fußball-Bundestrainer Jürgen Klopp nominiert heute seinen ersten DFB-Kader, weil insgesamt 4 Nations League-Spiele anstehen, werden wohl mehr Spiele als üblich mitgenommen. Schon vorab sind Namen durchgesickert, so winkt etwa Felix Keigl von Aufsteiger SV Elversberg und Kölns seit El Mala das Debüt. Heimauftakt geglückt, Bayer Leverkusen ist am Abend erfolgreich in die Ligaphase der Fußball-Europa League gestartet. Das Spiel gegen NK Celje aus Slowenien endete 2:0. Hoffenheim ist heute Abend auf Kreta gefordert.
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9: Mit KI-Support. Sonne und Wolken gibt es im Wechsel und dazu kommt vereinzelt Regen runter, der im Südosten eher nachlässt. Später wird es im Nordwesten grauer und zum Abend zieht dann neuer Regen auf. An der Nordsee sind auch mal Schauer dabei und es kann stürmisch werden. Dazu liegen die Höchstwerte bei 17 bis 24 Grad. Morgen geht's ähnlich weiter mit Sonne und Wolken, ab und zu ein Schauer, maximal bis 23 Grad.
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0: Donnerstag, der 17. September und geblitzt wird in Velbert-Langenbeck auf der Hüserstraße und der Lokerstraße. In Velbert-Mitte, da heißt das auf der Langenhorster Straße, der Hefeler Straße und der Grünstraße Fuß vom Gas. Und in Velbert-Neviges, dann müsst ihr auf der Kuhlendaler Straße und der Kehlstraße aufpassen. Gute Fahrt euch, kommt gut an.
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2: Heute mit Dustin einen schönen guten Tag. Neues Gesprächscafé in Felbert. In Felbert ist das neue Gesprächscafé Mensch im Moment gestartet. In der SGN-Cafeteria im Forum Felbert können Menschen miteinander ins Gespräch kommen oder einfach zuhören. Thematisch geht es unter anderem um Veränderungen im Leben, Familie, Einsamkeit und Trauer. Moderiert werden die Treffen von Seelsorgerin und Notfallbegleiterin Lena Alekusai-Durani. Bis zum Jahresende sind weitere Termine geplant. Das nächste Treffen findet am 24. September von 15 bis 17 Uhr zum Thema »Wenn sich das Leben verändert« statt. Die Teilnahme ist kostenlos und ohne Anmeldung möglich. Besondere Vorlesestunde in unserer Stadt. In der Bibliothek Nebiges gibt es am Samstag, dem 19. September, eine griechisch-deutsche Vorlesestunde. Ab 11 Uhr sind Kinder ab 3 Jahren und ihre Familien in der Bibliothek in der Elberfelder Straße 60 willkommen. Die Vorlesepatinnen Karina Wick und Christian Heinrichs lesen gemeinsam mit griechischen Muttersprachlern Bilderbücher in beiden Sprachen vor. Dabei können die Kinder Geschichten hören und gleichzeitig neue griechische und deutsche Wörter kennenlernen. Nach dem Vorlesen können die Kinder außerdem eine kleine Überraschung basteln und mit nach Hause nehmen. Eine Anmeldung ist nicht erforderlich und die Teilnahme ist kostenlos. 250.000 Kilometer geknackt. Die Laminatdepot Lauf Challenge hat ihr erstes großes Ziel erreicht. Am Montagabend wurde gemeinsam die Marke von 250.000 Kilometern geknackt. Mehr als 15.000 Menschen sind dabei seit Anfang September für den guten Zweck gelaufen oder gewalkt. Damit steht bereits fest, dass sich 100 Kinder- und Jugendprojekte in ganz Deutschland über Unterstützung im Wert von bis zu 150.000 Euro freuen können. Auch der bekannte Künstler und Felberter Sänger Kamrat zeigte sich als Schirmherr begeistert von der Aktion. Er lobt vor allem die gemeinsame Leistung der Teilnehmer und Teilnehmerinnen und betont, dass jeder Kilometer dabei hilft, Kinder- und Jugendprojekte zu unterstützen. Die Challenge läuft noch bis zum 30. September. Auch ein späterer Einstieg ist noch möglich. Und zum Abschluss noch der Blick auf das Wetter für Felbert und die Region. Am Mittwoch bleibt es weiterhin verregnet, mit Chance auf starke Windböen bei Höchsttemperaturen von bis zu 18 Grad. Kurz vor dem Wochenende wird es dann wieder trockener, die Temperaturen sinken leicht auf maximal 17 Grad und zum Wochenende kann man wieder mit stärkeren Niederschlägen rechnen. Die Temperaturen steigen leicht an und es wird wieder wärmer. Das gesamte Team von Radio Felbert wünscht euch eine gute Zeit. Die nächsten News gibt's wie immer zur vollen Stunde.
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0: Donnerstag, der 17. September, und geblitzt wird in Velbert-Langenbeck auf der Hüserstraße und der Lokerstraße. In Velbert-Mitte, da heißt das auf der Langenhorster Straße, der Heveler Straße und der Grünstraße Fuß vom Gas. Und in Velbert-Neviges, dann müsst ihr auf der Kuhlendaler Straße und der Kehlstraße aufpassen. Gute Fahrt euch, kommt gut an.
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2: Im Studio Holger Dilk, schönen guten Morgen. Wer Bahnpersonal angreift, soll härter bestraft werden. Ein entsprechender Gesetzentwurf von Bundesjustizministerin Hubig soll in den kommenden Wochen ins Kabinett. Fabian Hoffmann.
3: Hubig will der Verrohung etwas entgegensetzen, sagte sie den Funke-Zeitungen. Für Angriffe auf Bahnmitarbeiter soll es künftig eine Mindeststrafe von 6 statt bisher 3 Monaten geben. Gleiches gilt für Attacken etwa auf Polizisten, Rettungskräfte, Feuerwehrleute oder Gerichtsvollzieher. Bei der Deutschen Bahn gab es in diesem Jahr im Schnitt 8 Übergriffe gegen Mitarbeiter pro Tag. Trauriger Höhepunkt war die tödliche Attacke auf Zugbegleiter Serkan Çala in Rheinland-Pfalz.
2: Die Europäische Union will weiter gegen die Paketflut aus dem Ausland kämpfen. Ab November wird eine neue Bearbeitungsgebühr fällig. Die Online-Händler müssen sie zahlen. Colin Mock.
4: Sie könnte bei 2 Euro pro Päckchen liegen. Die genaue Höhe ist aber noch unklar. Seit Juli müssen Pakete unter 150 Euro auch schon verzollt werden. Die EU nimmt damit Plattformen wie Temu, Shein oder AliExpress ins Visier. Viele Menschen bestellen bei den Billighändlern. Entsprechend viel hat der Zoll auch zu tun. Letztes Jahr waren es 6 Milliarden Pakete. Der Großteil davon kommt aus China.
2: Deutschlands Digitalbranche wird immer wichtiger. Rund 480 Milliarden Euro hat sie zuletzt erwirtschaftet, zeigt eine Analyse des Bundesverbands Digitale Wirtschaft. Das ist doppelt so viel wie die Automobilbranche. Das Ozonloch über der Antarktis schrumpft. Vergangenes Jahr war es so klein wie nur selten seit den 90er Jahren. Die Weltwetterorganisation erwartet, dass sich die Ozonschicht der Erde in den kommenden Jahrzehnten komplett erholen könnte. Etwa weil bestimmte Schadstoffe mittlerweile länger schon verboten sind. Der neue Fußball-Bundestrainer Jürgen Klopp präsentiert heute seinen ersten Kader. Es wird erwartet, dass er für die anstehende XXL-Länderspielpause mit 4 Nations League-Partien mehr Spieler mitnimmt als üblich. In genau einer Woche geht es los mit dem Klassiker gegen die Niederlande. In der Fußball-Europa League ist Bayer Leverkusen mit einem Heimsieg in die Ligaphase gestartet. Gegen den slowenischen Meister Celje gewannen die Leverkusener 2:0. Hoffenheim spielt heute Abend auf der griechischen Insel Kreta.
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5: Mit KI-Support. Sonne und Wolken gibt es im Wechsel und dazu kommt vereinzelt Regen runter, der im Südosten eher nachlässt. Später wird es im Nordwesten grauer und zum Abend zieht dann neuer Regen auf. An der Nordsee sind auch mal Schauer dabei und es kann stürmisch werden. Dazu liegen die Höchstwerte bei 17 bis 24 Grad. Morgen geht's ähnlich weiter mit Sonne und Wolken, ab und zu ein Schauer, maximal bis 23 Grad.
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1: Donnerstag, der 17. September, und geblitzt wird in Velbert-Langenbeck auf der Hüserstraße und der Lokerstraße. In Velbert-Mitte, da heißt es auf der Langenhorster Straße, der Hefeler Straße und der Grünstraße Fuß vom Gas. Und in Velbert-Neviges, dann müsst ihr auf der Kuhlendaler Straße und der Kehlstraße aufpassen. Gute Fahrt euch, kommt gut an.
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4: Heute mit Dustin einen schönen guten Tag. Neues Gesprächscafé in Felbert. In Felbert ist das neue Gesprächscafé Mensch im Moment gestartet. In der SGN-Cafeteria im Forum Felbert können Menschen miteinander ins Gespräch kommen oder einfach zuhören. Thematisch geht es unter anderem um Veränderungen im Leben, Familie, Einsamkeit und Trauer. Moderiert werden die Treffen von Seelsorgerin und Notfallbegleiterin Lena Alekusai-Durani. Bis zum Jahresende sind weitere Termine geplant. Das nächste Treffen findet am 24. September von 15 bis 17 Uhr zum Thema »Wenn sich das Leben verändert« statt. Die Teilnahme ist kostenlos und ohne Anmeldung möglich. Besondere Vorlesestunde in unserer Stadt. In der Bibliothek Nebiges gibt es am Samstag, dem 19. September, eine griechisch-deutsche Vorlesestunde. Ab 11 Uhr sind Kinder ab 3 Jahren und ihre Familien in der Bibliothek in der Elberfelder Straße 60 willkommen. Die Vorlesepatinnen Karina Wick und Christian Heinrichs lesen gemeinsam mit griechischen Muttersprachlern Bilderbücher in beiden Sprachen vor. Dabei können die Kinder Geschichten hören und gleichzeitig neue griechische und deutsche Wörter kennenlernen. Nach dem Vorlesen können die Kinder außerdem eine kleine Überraschung basteln und mit nach Hause nehmen. Eine Anmeldung ist nicht erforderlich und die Teilnahme ist kostenlos. 250.000 Kilometer geknackt. Die Laminat-Depot Lauf-Challenge hat ihr erstes großes Ziel erreicht. Am Montagabend wurde gemeinsam die Marke von 250.000 Kilometern geknackt. Mehr als 15.000 Menschen sind dabei seit Anfang September für den guten Zweck gelaufen oder gewalkt. Damit steht bereits fest, dass sich 100 Kinder- und Jugendprojekte in ganz Deutschland über Unterstützung im Wert von bis zu 150.000 Euro freuen können. Auch der bekannte Künstler und Felberter Sänger Kamrat zeigte sich als Schirmherr begeistert von der Aktion. Er lobt vor allem die gemeinsame Leistung der Teilnehmer und Teilnehmerinnen und betont, dass jeder Kilometer dabei hilft, Kinder- und Jugendprojekte zu unterstützen. Die Challenge läuft noch bis zum 30. September. Auch ein späterer Einstieg ist noch möglich. Und zum Abschluss noch der Blick auf das Wetter für Felbert und die Region. Am Mittwoch

0: September und geblitzt wird in Velbert-Langenbeck auf der Hüserstraße und der Lokerstraße. In Velbert-Mitte, da heißt das auf der Langenhorster Straße, der Hefeler Straße und der Grünstraße Fuß vom Gas. Und in Velbert-Neviges, dann müsst ihr auf der Kuhlendaler Straße und der Kehlstraße aufpassen. Gute Fahrt euch, kommt gut an.
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2: Im Studio Holger Dilk. Schönen guten Morgen. Angriffe auf Bahnpersonal oder auch Einsatzkräfte sollen in Deutschland stärker bestraft werden. Ein Gesetzentwurf aus dem Justizministerium soll in den kommenden Wochen ins Kabinett. Die zuständige Ministerin Hubig will der Verrohung etwas entgegensetzen, sagte sie den Funke-Zeitungen. Für Attacken soll künftig eine Mindeststrafe von 6 statt bisher 3 Monaten gelten. Bei der Deutschen Bahn gab es in diesem Jahr im Schnitt 8 Übergriffe gegen Mitarbeitende pro Tag. Inmitten der Diskussion um die Risiken von KI gibt es jetzt neue Vorfälle. ChatGPT-Entwickler OpenAI meldet weitere Probleme und nennt sie unerwartet und besorgniserregend. Fabian Hoffmann.
3: Also in Testläufen hat die KI viel Aufwand betrieben, um zu schummeln. Da wurden angefragte Daten einfach erfunden oder Dateien selbst erstellt und hochgeladen, um sie dann in der Antwort als Quelle anzeigen zu können. Nach einer Hacking-Attacke seiner KI kündigte OpenAI an, Zwischenfälle künftig transparenter zu machen. Experten sorgen sich, dass die künstliche Intelligenz irgendwann nicht mehr vom Menschen kontrolliert werden kann. Die Branche bringt wegen der Gefahren mittlerweile ins Spiel, die Entwicklung zu verlangsamen.
2: Im Kampf gegen die Flut kleinerer Pakete von Online-Shops wird die Europäische Union erneut aktiv. Ab November wird für Sendungen aus Nicht-EU-Ländern eine neue Bearbeitungsgebühr fällig. Sie könnte bei 2 Euro pro Päckchen liegen. Die genaue Höhe soll die EU-Kommission noch festlegen. Zahlen müssen die Händler. In Deutschland soll mehr gegen Missbrauch von Sozialleistungen getan werden. Das sehen Pläne aus dem Arbeitsministerium vor. Beispielsweise gibt es keine Grundsicherung mehr, wenn jemand per Haftbefehl gesucht wird. Alle Behörden sollen außerdem ihre Daten besser austauschen. Fußball-Bundestrainer Jürgen Klopp nominiert heute seinen ersten DFB-Kader, weil insgesamt 4 Nations League-Spiele anstehen, werden wohl mehr Spiele als üblich mitgenommen. Schon vorab sind Namen durchgesickert, so winkt etwa Felix Keidel von Aufsteiger SV Elversberg und Kölns Said El-Malat das Debüt. Heimauftakt geglückt. Bayer Leverkusen ist am Abend erfolgreich in die Ligaphase der Fußball-Europa-League gestartet. Das Spiel gegen NK Celje aus Slowenien endete 2:0. Hoffenheim ist heute Abend auf Kreta gefordert.
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4: Mit KI-Support. Viele Wolken gibt es heute Vormittag und im Norden kann auch mal ein Schauer dabei sein. Später wird es erstmal nasser mit Regen, der dann wieder nachlässt und öfter bleibt es trocken mit Sonne und Wolken dazu. Am Nachmittag werden es 17 bis 24 Grad. Morgen geht's mit Sonne und Wolken weiter, vereinzelt ein Schauer, maximal 23 Grad.
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Donnerstag, der 17. September und geblitzt wird in Velbert-Langenbeck auf der Hüserstraße und der Lokerstraße. In Velbert-Mitte, da heißt das auf der Langenhorsterstraße, der Hefeler Straße und der Grünstraße Fuß vom Gas. Und in Velbert-Neviges, dann müsst ihr auf der Kuhlendaler Straße und der Kirchstraße aufpassen. Gute Fahrt euch, kommt gut an!

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2: Heute mit Dustin einen schönen guten Tag. Neues Gesprächscafé in Felbert. In Felbert ist das neue Gesprächscafé Mensch im Moment gestartet. In der SGN-Cafeteria im Forum Felbert können Menschen miteinander ins Gespräch kommen oder einfach zuhören. Thematisch geht es unter anderem um Veränderungen im Leben, Familie, Einsamkeit und Trauer. Moderiert werden die Treffen von Seelsorgerin und Notfallbegleiterin Lena Alekusai-Durani. Bis zum Jahresende sind weitere Termine geplant. Das nächste Treffen findet am 24. September von 15 bis 17 Uhr zum Thema »Wenn sich das Leben verändert« statt. Die Teilnahme ist kostenlos und ohne Anmeldung möglich. Besondere Vorlesestunde in unserer Stadt. In der Bibliothek Nebiges gibt es am Samstag, dem 19. September, eine griechisch-deutsche Vorlesestunde. Ab 11 Uhr sind Kinder ab 3 Jahren und ihre Familien in der Bibliothek in der Elberfelder Straße 60 willkommen. Die Vorlesepatinnen Karina Wick und Christian Heinrichs lesen gemeinsam mit griechischen Muttersprachlern Bilderbücher in beiden Sprachen vor. Dabei können die Kinder Geschichten hören und gleichzeitig neue griechische und deutsche Wörter kennenlernen. Nach dem Vorlesen können die Kinder außerdem eine kleine Überraschung basteln und mit nach Hause nehmen. Eine Anmeldung ist nicht erforderlich und die Teilnahme ist kostenlos. 250.000 Kilometer geknackt. Die Laminatdepot Lauf Challenge hat ihr erstes großes Ziel erreicht. Am Montagabend wurde gemeinsam die Marke von 250.000 Kilometern geknackt. Mehr als 15.000 Menschen sind dabei seit Anfang September für den guten Zweck gelaufen oder gewalkt. Damit steht bereits fest, dass sich 100 Kinder- und Jugendprojekte in ganz Deutschland über Unterstützung im Wert von bis zu 150.000 Euro freuen können. Auch der bekannte Künstler und Felberter Sänger Kamrat zeigte sich als Schirmherr begeistert von der Aktion. Er lobt vor allem die gemeinsame Leistung der Teilnehmer und Teilnehmerinnen und betont, dass jeder Kilometer dabei hilft, Kinder- und Jugendprojekte zu unterstützen. Die Challenge läuft noch bis zum 30. September. Auch ein späterer Einstieg ist noch möglich. Und zum Abschluss noch der Blick auf das Wetter für Felbert und die Region. Am Mittwoch bleibt es weiterhin verregnet, mit Chance auf starke Windböen bei Höchsttemperaturen von bis zu 18 Grad. Kurz vor dem Wochenende wird es dann wieder trockener, die Temperaturen sinken leicht auf maximal 17 Grad und zum Wochenende kann man wieder mit stärkeren Niederschlägen rechnen. Die Temperaturen steigen leicht an und es wird wieder wärmer. Das gesamte Team von Radio Felbert wünscht euch eine gute Zeit. Die nächsten News gibt's wie immer zur vollen Stunde.
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1: Donnerstag, der 17. September, und geblitzt wird in Velbert-Langenbeck auf der Hüserstraße und der Lokerstraße. In Velbert-Mitte, da heißt das auf der Langenhorster Straße, der Hefeler Straße und der Grünstraße Fuß vom Gas. Und in Velbert-Neviges, dann müsst ihr auf der Kuhlendaler Straße und der Kehlstraße aufpassen. Gute Fahrt euch, kommt gut an.
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2: Im Studio Holger Dilk, schönen guten Tag. Wer Bahnpersonal angreift, soll härter bestraft werden. Ein entsprechender Gesetzentwurf von Bundesjustizministerin Hubig soll in den kommenden Wochen ins Kabinett. Fabian Hoffmann.
3: Hubig will der Verrohung etwas entgegensetzen, sagte sie den Funke-Zeitungen. Für Angriffe auf Bahnmitarbeiter soll es künftig eine Mindeststrafe von 6 statt bisher 3 Monaten geben. Gleiches gilt für Attacken etwa auf Polizisten, Rettungskräfte, Feuerwehrleute oder Gerichtsvollzieher. Bei der Deutschen Bahn gab es in diesem Jahr im Schnitt 8 Übergriffe gegen Mitarbeiter pro Tag. Trauriger Höhepunkt war die tödliche Attacke auf Zugbegleiter Serkan Çağlar in Rheinland-Pfalz.
2: Weltweit wird aktuell über die Risiken von künstlicher Intelligenz diskutiert. Jetzt hat ChatGPT-Entwickler OpenAI neue Probleme gemeldet. So wurden in Testläufen selbst erstellte Dateien hochgeladen, um sie dann als externe Quellen auszugeben. In einem anderen Fall erfand die KI einfach Daten und wollte das zunächst verbergen. OpenAI nennt das unerwartet und besorgniserregend. Nach einer Hacking-Attacke seiner KI hatte OpenAI angekündigt, Zwischenfälle künftig transparenter zu machen. Deutschlands Digitalbranche wird immer wichtiger. Rund 480 Milliarden Euro hat sie zuletzt erwirtschaftet, zeigt eine Analyse des Bundesverbands Digitale Wirtschaft. Das ist doppelt so viel wie die Automobilbranche. Die Europäische Union will weiter gegen die Paketflut aus dem Ausland kämpfen. Ab November wird eine neue Bearbeitungsgebühr fällig. Die Online-Händler müssen sie zahlen. Sie könnte bei 2 Euro pro Päckchen liegen, die genaue Höhe ist aber noch unklar. Seit Juli müssen Pakete mit einem Warenwert unter 150 Euro bereits schon verzollt werden. Können Online-Casino-Spieler unter Umständen verlorene Einsätze zurückholen? Darüber verhandelt heute der Bundesgerichtshof. In einem Fall geht es um Verluste bei einem Anbieter aus Malta ohne deutsche Lizenz, im anderen um einen Deutschen, der im Ausland gespielt hatte. Um Sportwetten geht es nicht. Der neue Fußball-Bundestrainer Jürgen Klopp präsentiert heute seinen ersten Kader. Es wird erwartet, dass er für die anstehende XXL-Länderspielpause mit 4 Nations League-Partien mehr Spieler mitnimmt als üblich. In genau einer Woche geht es los mit dem Klassiker gegen die Niederlande.
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4: Mit KI-Support. Viele Wolken gibt es heute Vormittag und im Norden kann auch mal ein Schauer dabei sein. Später wird es erstmal nasser mit Regen, der dann wieder nachlässt und öfter bleibt es trocken mit Sonne und Wolken dazu. Am Nachmittag werden es 17 bis 24 Grad. Morgen geht's mit Sonne und Wolken weiter, vereinzelt ein Schauer, maximal 23 Grad.
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1: Donnerstag, der 17. September, und geblitzt wird in Velbert-Langenbeck auf der Hüserstraße und der Lokerstraße. In Velbert-Mitte, da heißt es auf der Langenhorster Straße, der Hefeler Straße und der Grünstraße Fuß vom Gas. Und in Velbert-Neviges, dann müsst ihr auf der Kuhlendaler Straße und der Kehlstraße aufpassen. Gute Fahrt euch, kommt gut an.
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3: Heute mit Dustin einen schönen guten Tag. Neues Gesprächscafé in Felbert. In Felbert ist das neue Gesprächscafé Mensch im Moment gestartet. In der SGN-Cafeteria im Forum Felbert können Menschen miteinander ins Gespräch kommen oder einfach zuhören. Thematisch geht es unter anderem um Veränderungen im Leben, Familie, Einsamkeit und Trauer. Moderiert werden die Treffen von Seelsorgerin und Notfallbegleiterin Lena Alekusai-Durani. Bis zum Jahresende sind weitere Termine geplant. Das nächste Treffen findet am 24. September von 15 bis 17 Uhr zum Thema »Wenn sich das Leben verändert« statt. Die Teilnahme ist kostenlos und ohne Anmeldung möglich. Besondere Vorlesestunde in unserer Stadt. In der Bibliothek Nebiges gibt es am Samstag, dem 19. September, eine griechisch-deutsche Vorlesestunde. Ab 11 Uhr sind Kinder ab 3 Jahren und ihre Familien in der Bibliothek in der Elberfelder Straße 60 willkommen. Die Vorlesepatinnen Karina Wick und Christian Heinrichs lesen

0: gemeinsam mit griechischen Muttersprachlern Bilderbücher in beiden Sprachen vor. Dabei können die Kinder Geschichten hören und gleichzeitig neue griechische und deutsche Wörter kennenlernen. Nach dem Vorlesen können die Kinder außerdem eine kleine Überraschung basteln und mit nach Hause nehmen. Eine Anmeldung ist nicht erforderlich und die Teilnahme ist kostenlos. 250.000 Kilometer geknackt. Die Laminat-Depot Lauf-Challenge hat ihr erstes großes Ziel erreicht. Am Montagabend wurde gemeinsam die Marke von 250.000 Kilometern geknackt. Mehr als 15.000 Menschen sind dabei seit Anfang September für den guten Zweck gelaufen oder gewalkt. Damit steht bereits fest, dass sich 100 Kinder- und Jugendprojekte in ganz Deutschland über Unterstützung im Wert von bis zu 150.000 Euro freuen können. Auch der bekannte Künstler und Felberteiler Sänger Kamrat zeigte sich als Schirmherr begeistert von der Aktion. Er lobt vor allem die gemeinsame Leistung der Teilnehmer und Teilnehmerinnen und betont, dass jeder Kilometer dabei hilft, Kinder- und Jugendprojekte zu unterstützen. Die Challenge läuft noch bis zum 30. September. Auch ein späterer Einstieg ist noch möglich. Und zum Abschluss noch der Blick auf das Wetter für Felbert und die Region. Am Mittwoch bleibt es weiterhin verregnet, mit Chance auf starke Windböen bei Höchsttemperaturen von bis zu 18 Grad. Kurz vor dem Wochenende wird es dann wieder trockener, die Temperaturen sinken leicht auf maximal 17 Grad und zum Wochenende kann man wieder mit stärkeren Niederschlägen rechnen. Die Temperaturen steigen leicht an und es wird wieder wärmer. Das gesamte Team von Radio Felbert wünscht euch eine gute Zeit. Die nächsten News gibt's wie immer zur vollen Stunde.
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Donnerstag, der 17. September und geblitzt wird in Velbert-Langenbeck auf der Hüserstraße und der Lokerstraße. In Velbert-Mitte, da heißt das auf der Langenhorster Straße, der Hefeler Straße und der Grünstraße Fuß vom Gas. Und in Velbert-Neviges, dann müsst ihr auf der Kuhlendaler Straße und der Kehlstraße aufpassen. Gute Fahrt euch, kommt gut an!

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1: Heute mit Dustin einen schönen guten Tag. Neues Gesprächscafé in Felbert. In Felbert ist das neue Gesprächscafé Mensch im Moment gestartet. In der SGN-Cafeteria im Forum Felbert können Menschen miteinander ins Gespräch kommen oder einfach zuhören. Thematisch geht es unter anderem um Veränderungen im Leben, Familie, Einsamkeit und Trauer. Moderiert werden die Treffen von Seelsorgerin und Notfallbegleiterin Lena Alekusai-Durani. Bis zum Jahresende sind weitere Termine geplant. Das nächste Treffen findet am 24. September von 15 bis 17 Uhr zum Thema »Wenn sich das Leben verändert« statt. Die Teilnahme ist kostenlos und ohne Anmeldung möglich. Besondere Vorlesestunde in unserer Stadt. In der Bibliothek Nebiges gibt es am Samstag, dem 19. September, eine griechisch-deutsche Vorlesestunde. Ab 11 Uhr sind Kinder ab 3 Jahren und ihre Familien in der Bibliothek in der Elberfelder Straße 60 willkommen. Die Vorlesepatinnen Karina Wick und Christian Heinrichs lesen gemeinsam mit griechischen Muttersprachlern Bilderbücher in beiden Sprachen vor. Dabei können die Kinder Geschichten hören und gleichzeitig neue griechische und deutsche Wörter kennenlernen. Nach dem Vorlesen können die Kinder außerdem eine kleine Überraschung basteln und mit nach Hause nehmen. Eine Anmeldung ist nicht erforderlich und die Teilnahme ist kostenlos. 250.000 Kilometer geknackt. Die Laminatdepot Laufchallenge hat ihr erstes großes Ziel erreicht. Am Montagabend wurde gemeinsam die Marke von 250.000 Kilometern geknackt. Mehr als 15.000 Menschen sind dabei seit Anfang September für den guten Zweck gelaufen oder gewalkt. Damit steht bereits fest, dass sich 100 Kinder- und Jugendprojekte in ganz Deutschland über Unterstützung im Wert von bis zu 150.000 Euro freuen können. Auch der bekannte Künstler und Felberter Sänger Kamrat zeigte sich als Schirmherr begeistert von der Aktion. Er lobt vor allem die gemeinsame Leistung der Teilnehmer und Teilnehmerinnen und betont, dass jeder Kilometer dabei hilft, Kinder- und Jugendprojekte zu unterstützen. Die Challenge läuft noch bis zum 30. September. Auch ein späterer Einstieg ist noch möglich. Und zum Abschluss noch der Blick auf das Wetter für Felbert und die Region. Am Mittwoch bleibt es weiterhin verregnet, mit Chance auf starke Windböen bei Höchsttemperaturen von bis zu 18 Grad. Kurz vor dem Wochenende wird es dann wieder trockener, die Temperaturen sinken leicht auf maximal 17 Grad und zum Wochenende kann man wieder mit stärkeren Niederschlägen rechnen. Die Temperaturen steigen leicht an und es wird wieder wärmer. Das gesamte Team von Radio Felbert wünscht euch eine gute Zeit. Die nächsten News gibt's wie immer zur vollen Stunde.
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Donnerstag, der 17. September und geblitzt wird in Velbert-Langenbeck auf der Hüserstraße und der Lokerstraße. In Velbert-Mitte, da heißt es auf der Langenhorster Straße, der Hefeler Straße und der Grünstraße Fuß vom Gas. Und in Velbert-Neviges, dann müsst ihr auf der Kuhlendaler Straße und der Kehlstraße aufpassen. Gute Fahrt euch, kommt gut an!

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2: Im Studio Holger Dilk, schönen guten Tag. Der neue Fußball-Bundestrainer Jürgen Klopp hat seinen ersten Kader vorgestellt, weil in der XXL-Länderspielpause gleich 4 Nations League-Partien anstehen. Nominiert er 44 Spieler, fast doppelt so viele wie üblich. Unter anderem winkt den Youngstern Said El Mala vom 1. FC Köln und Felix Keidel von der SV Elversberg das Debüt. Wieder mit dabei sind etwa Torwart Marc-André Ter Stegen und Mittelfeldmann Serge Gnabry. In genau einer Woche hat Bundestrainer Klopp seine Länderspielpremiere gegen die Niederlande. Inmitten der Diskussion um die Risiken von KI gibt es jetzt neue Vorfälle. ChatGPT-Entwickler OpenAI meldet weitere Probleme und nennt sie unerwartet und besorgniserregend. Fabian Hoffmann.
3: Also in Testläufen hat die KI viel Aufwand betrieben, um zu schummeln. Da wurden angefragte Daten einfach erfunden oder Dateien selbst erstellt und hochgeladen, um sie dann in der Antwort als Quelle anzeigen zu können. Nach einer Hacking-Attacke seiner KI kündigte OpenAI an, Zwischenfälle künftig transparenter zu machen. Experten sorgen sich, dass die künstliche Intelligenz irgendwann nicht mehr vom Menschen kontrolliert werden kann. Die Branche bringt wegen der Gefahren mittlerweile ins Spiel, die Entwicklung zu verlangsamen.
2: Tanken ist in Deutschland aktuell so teuer wie noch nie. Der Liter Diesel hat einer Erhebung des ADAC zufolge gestern im Schnitt 2,45 Euro gekostet. Damit wurde der bisherige Rekord aus dem April nochmal übertroffen. Beim Benzin jagt schon seit Tagen ein Hoch das nächste. Angriffe auf Bahnpersonal oder auch Einsatzkräfte sollen in Deutschland stärker bestraft werden. Ein Gesetzentwurf aus dem Justizministerium soll in den kommenden Wochen ins Kabinett berichten, die Funke-Zeitungen. Für Attacken soll künftig eine Mindeststrafe von 6 statt bisher 3 Monaten gelten. Die Europäische Union will weiter gegen die Paketflut aus dem Ausland kämpfen. Ab November wird eine neue Bearbeitungsgebühr fällig. Die Online-Händler müssen sie zahlen. Sie könnte bei 2 Euro pro Päckchen liegen, die genaue Höhe ist aber noch unklar. Seit Juli müssen Pakete mit einem Warenwert unter 150 Euro bereits schon verzollt werden.
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4: Mit KI-Support. Wolkig ist es gerade und vor allem im Norden ziehen immer mal Schauer durch. Später wird es mehr und es kommt auch Regen dazu. An der Nordsee teils mit Sturmböen, sonst gibt's Sonne und Wolken im Mix. Dazu liegen die Höchstwerte heute bei 17 bis 24 Grad. Morgen geht's ähnlich weiter. Sonne und Wolken, später wieder öfter Schauer, maximal 23 Grad.
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0: Donnerstag, der 17. September und geblitzt wird in Velbert-Langenbeck auf der Hüserstraße und der Lokerstraße. In Velbert-Mitte, da heißt das auf der Langenhorster Straße, der Heveler Straße und der Grünstraße Fuß vom Gas. Und in Velbert-Neviges, dann müsst ihr auf der Kuhlendaler Straße und der Kehlstraße aufpassen. Gute Fahrt euch, kommt gut an.
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1: Heute mit Dustin einen schönen guten Tag. Neues Gesprächscafé in Felbert. In Felbert ist das neue Gesprächscafé Mensch im Moment gestartet. In der SGN-Cafeteria im Forum Felbert können Menschen miteinander ins Gespräch kommen oder einfach zuhören. Thematisch geht es unter anderem um Veränderungen im Leben, Familie, Einsamkeit und Trauer. Moderiert werden die Treffen von Seelsorgerin und Notfallbegleiterin Lena Alekur-Saidurani. Bis zum Jahresende sind weitere Termine geplant. Das nächste Treffen findet am 24. September von 15 bis 17 Uhr zum Thema »Wenn sich das Leben verändert« statt. Die Teilnahme ist kostenlos und ohne Anmeldung möglich. Besondere Vorlesestunde in unserer Stadt. In der Bibliothek Nebiges gibt es am Samstag, dem 19. September, eine griechisch-deutsche Vorlesestunde. Ab 11 Uhr sind Kinder ab 3 Jahren und ihre Familien in der Bibliothek in der Elberfelder Straße 60 willkommen. Die Vorlesepatinnen Karina Wick und Christian Heinrichs lesen gemeinsam mit griechischen Muttersprachlern Bilderbücher in beiden Sprachen vor. Dabei können die Kinder Geschichten hören und gleichzeitig neue griechische und deutsche Wörter kennenlernen. Nach dem Vorlesen können die Kinder außerdem eine kleine Überraschung basteln und mit nach Hause nehmen. Eine Anmeldung ist nicht erforderlich und die Teilnahme ist kostenlos. 250.000 Kilometer geknackt. Die Laminatdepot Lauf Challenge hat ihr erstes großes Ziel erreicht. Am Montagabend wurde gemeinsam die Marke von 250.000 Kilometern geknackt. Mehr als 15.000 Menschen sind dabei seit Anfang September für den guten Zweck gelaufen oder gewalkt. Damit steht bereits fest, dass sich 100 Kinder- und Jugendprojekte in ganz Deutschland über Unterstützung im Wert von bis zu 150.000 Euro freuen können. Auch der bekannte Künstler und Felberter Sänger Kamrat zeigte sich als Schirmherr begeistert von der Aktion. Er lobt vor allem die gemeinsame Leistung der Teilnehmer und Teilnehmerinnen und betont, dass jeder Kilometer dabei hilft, Kinder- und Jugendprojekte zu unterstützen. Die Challenge läuft noch bis zum 30. September. Auch ein späterer Einstieg ist noch möglich. Und zum Abschluss noch der Blick auf das Wetter für Felbert und die Region. Am Mittwoch bleibt es weiterhin verregnet, mit Chance auf starke Windböen bei Höchsttemperaturen von bis zu 18 Grad. Kurz vor dem Wochenende wird es dann wieder trockener, die Temperaturen sinken leicht auf maximal 17 Grad und zum Wochenende kann man wieder mit stärkeren Niederschlägen rechnen. Die Temperaturen steigen leicht an und es wird wieder wärmer. Das gesamte Team von Radio Felbert wünscht euch eine gute Zeit. Die nächsten News gibt's wie immer zur vollen Stunde.
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Donnerstag, der 17. September und geblitzt wird in Velbert-Langenbeck auf der Hüserstraße und der Lokerstraße. In Velbert-Mitte, da heißt das auf der Langenhorster Straße, der Heveler Straße und der Grünstraße Fuß vom Gas. Und in Velbert-Neviges, dann müsst ihr auf der Kuhlendaler Straße und der Kehlstraße aufpassen. Gute Fahrt euch, kommt gut an!

So, höre euch jetzt mit den Kopfhörern. Also ich bin die ganze Zeit schon verbunden hier.

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4: Im Studio von Riebesel Freundlieb. Schönen guten Tag. Der neue Bundestrainer Jürgen Klopp hat seinen ersten Kader vorgestellt. Weil 4 Nations League-Spiele anstehen, nominiert er 44 Spieler. Das ist deutlich mehr als üblich. Unter anderem winkt den Youngstern Said Elmala vom 1. FC Köln und Felix Keidel von der SV Elversberg das Debüt. Klopp sagte:
5: Hat wirklich Spaß gemacht, sich mit den Jungs auszutauschen. Ich kann euch sagen, es bedeutet ihnen allen unglaublich viel, für die deutsche Nationalmannschaft zu spielen. Ich finde, das ist auch mal eine Geschichte, die man so sagen darf. Ich war ja bis vor 4 Wochen auch eher eine Beobachterrolle. Man ist sich da nicht immer ganz sicher. Wir haben uns gemeinsam dazu entschlossen, das ja ab jetzt eben auch wieder sichtbar zu machen.
4: Nächste Woche geht's los mit der Partie gegen die Niederlande. Tanken ist in Deutschland aktuell so teuer wie noch nie. Der Liter Diesel hat nach Zahlen des ADAC gestern im Schnitt 2,45 Euro gekostet. Damit wurde der bisherige Rekord aus dem April nochmal übertroffen. Beim Benzin jagt schon seit Tagen ein Hoch das nächste. ChatGPT-Entwickler OpenAI meldet neue Probleme mit seiner KI. In Testläufen hat sie Daten einfach erfunden oder Dateien selbst erstellt, um sie als Quelle auszugeben. OpenAI nennt das unerwartet und besorgniserregend. Experten warnen, dass KI irgendwann nicht mehr kontrollierbar sein könnte. Windenergie wird für die Stromerzeugung bei uns immer wichtiger. Und heute wird dabei der nächste große Schritt gemacht. In der Nordsee geht Deutschlands bisher größter Offshore-Windpark an den Start. Einzelheiten von Silas Quiring.
6: Etwas mehr als 100 Kilometer westlich von Helgoland stehen sie, die 64 Windräder des Parks mit dem passenden plattdeutschen Namen He Dreit, also er dreht. Der Park alleine hebt die Leistung der deutschen Offshore-Anlagen von etwa 10 auf jetzt 11 Gigawatt. Umgerechnet heißt das, dass der Park über 1 Million Haushalte mit Strom versorgen kann. Gekostet hat der Bau fast 2,5 Milliarden Euro, übrigens ganz ohne Gelder vom Staat.
4: Die Farbe Orange ist für alle Baumärkte da. Dieses kuriose Urteil hat der Bundesgerichtshof heute gesprochen. Obi wollte einen bestimmten Orangeton als Marke schützen. Die Konkurrenten Hornbach und Globus klagten dagegen und bekamen jetzt vom BGH Recht.
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7: Mit KI-Support. Viele Wolken gibt es heute Mittag, vor allem im Norden. Da kann auch mal ein Schauer dabei sein. Später wird es dort eher grau und es setzt Regen ein. Sonst bleibt es bei Sonne und Wolken meist trocken. Die Höchstwerte liegen zwischen 17 und 24 Grad. Morgen geht's freundlich weiter, später im Norden wieder ab und zu Schauer, maximal 23 Grad.
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Donnerstag, der 17. September und geblitzt wird in Velbert-Langenbeck auf der Hüserstraße und der Lokerstraße. In Velbert-Mitte, da heißt das auf der Langenhorster Straße, der Heveler Straße und der Grünstraße Fuß vom Gas. Und in Velbert-Neviges, dann müsst ihr auf der Kuhlendaler Straße und der Kehlstraße aufpassen. Gute Fahrt euch, kommt gut an!

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1: Ja, und herzlich willkommen bei meiner neuen Sendung. Ich war schon seit längerem nicht mehr da. Ich freue mich auf jeden Fall, eine neue Sendung für euch zu starten. Wir gehen in den nächsten Lied rein von Iggy Kelly, Paris, also Paris. Das ist neu von ihm, frisch neu rausgekommen. Hier bei Radio Favorite, der Dave am Mikrofon. Viel Spaß damit!

0: Feel So Close von Calvin Harris hier bei Radio Fairbart. Und der Dave wieder am Mikrofon. Ich freue mich wirklich sehr, wieder am Mikrofon zu sein und euch eine Live-Sendung rauszubringen. Und bald ist ja Oktoberfest. Wenn ich immer an Oktoberfest denke, denke ich immer sofort München. Weil das ja der größte Oktoberfest, sage ich jetzt mal, Meile ist. Aber hier in Fairbart gibt es auch, auch ein Oktoberfest in Fairbart-Nebiges. Ihr seid herzlich eingeladen, auch da zu kommen. Das wäre in der Klosterstraße 4 im Wohnzimmer Nebiges. Preis 20 Euro und die Vorverkauf ist im Wohnzimmer Nebiges. Also seid ihr herzlich eingeladen, auch noch da zu kommen. Mit Live-Musik, mit schönen Hofbrauen vom Fass. Ihr seid herzlich eingeladen, damit dabei zu sein. Genau, wir gehen in den nächsten Lied rein. No or Never von Pitbull. Viel Spaß damit hier bei Radio Fairbart, der Dave am Mikrofon. Viel Spaß!
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Ja, mir ist gerade was aufgefallen. Ich wollte gerade zum Kühlschrank laufen. Auf einmal ist unter anderem immer noch mein Käsekuchen weg. Mein Äppelkuchen ist weg. Mein Gurkensalat ist weg. Ich glaube, das war vor dem Wochenende. Ich habe auch jetzt mittlerweile eine große, große Dose mit Haribo gehabt. Ich meine, jemand hat das wieder aufgegessen. Also die Dose ist auf jeden Fall nicht mehr da, wo es eigentlich sein sollte. Ich muss mal den Johann mal fragen, ob der es wirklich auch wieder genommen hat. Es geht ja gar nicht. Ich glaube, ich kaufe einfach nichts mehr ein und tue das auch nicht mehr hier bei uns in den Redaktionskühlschrank. Das geht nicht. Ich weiß auch nicht mehr weiter mit uns hier. Wir gehen nächsten Lied rein. Ich hoffe, ich finde es gleich noch. Irgendwo auf dem Schreibtisch von Johann oder von Daniel. Aber ich wollte jemanden noch grüßen, der gerade auch zuhört. Das ist der Philipp. Ich grüße dich ganz herzlich. Danke, dass du auch mit zuhörst hier bei Radio Felbert. Mit mir hier bei Comeback Show bei Radio Felbert. Mit mir der Dave am Mikrofon von Overclock Clock hier bei Radio Felbert. Der Dave, wie gesagt, am Mikrofon. Viel Spaß damit.

0: bei Radio Felbert. Und ich wollte ein bisschen was von mir erzählen, was ich hier so bei Radio Felbert tue. Ich halte das Ganze im Laufen. Ich bin der Radiogründer von Radio Felbert. Wenn ihr mehr was davon wissen wollt, dann auf radiofelbert.de einfach durchklicken über uns. Und da findet ihr, wie Radio Felbert unter anderem gegründet wurde. Wir gehen in den nächsten Lied rein und nochmal kurz zu meinem Musikgeschmack unter anderem. Es ist immer so nach Stimmung. So, manchmal höre ich gerne Punkrock, manchmal auch nur Rock, manchmal höre ich auch gerne Remix oder christliche Musik. Ich bin auch ein christlicher Mensch, glaube an den Gott und den Vater. Wir gehen auf jeden Fall in den nächsten Lied rein. Wir gehen zu Kontra K, Sido und Leonie und Wirs hier von Radio Felbert. Der Dave am Mikrofon, Follower hier bei Radio Felbert. Viel Spaß damit.
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1: Ja, hier ist wieder der Dave von Radio Fairwart und ich habe noch ein paar Insider für euch. Eigentlich nur eine. Die Kinderbibel-Erlebnistage in den Herbstferien. Ihr seid herzlich eingeladen. Beispielsweise eure Kinder sind herzlich eingeladen, mit dabei mitzumachen. Beispielsweise, wir sind in der Bleiberquelle-Gemeinde. Wir werden da Workshops machen, Mittagessen, Geländespiele. Ihr Kind oder ihre Kinder haben auf jeden Fall die Möglichkeit, sich auch noch anzumelden. Wir machen Bogenschießen, wir werden mal Workshops, wir werden Lagerfeuer machen. Da gibt es noch so viele andere Möglichkeiten, wo man auch unter anderem auch kreativ sein kann. Die Teilnahmekosten sind 18 Euro pro Tag und Tag, also pro Kind und Tag. So, für alle 5 Tage den Herbstferien werden 90 Euro berechnet. Für Geschwister geht ein reduzierter Preis von 12 Euro pro Tag, beispielsweise 60 Euro für die gesamte Woche. Die Anmeldung findet ihr unter anderem auch über unsere Webseite radiofaber.de. Ihr seid auf jeden Fall mega eingeladen. Es wird richtig, richtig cool. Und dann am Freitag, den 30. Oktober, findet um 16 Uhr ein Familiengottesdienst statt und unter anderem auch ein Grillfest. Also seid ihr herzlich eingeladen, mit dabei zu sein. Mehr Infos darüber, wie gesagt, bei radiofaber.de. Wir gehen nächsten Lokalnachrichten weiter. Was steht so heute an?
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2: Heute mit Dustin einen schönen guten Tag. Neues Gesprächscafé in Velbert. In Velbert ist das neue Gesprächscafé Mensch im Moment gestartet. In der SGN-Cafeteria im Forum Velbert können Menschen miteinander ins Gespräch kommen oder einfach zuhören. Thematisch geht es unter anderem um Veränderungen im Leben, Familie, Einsamkeit und Trauer. Moderiert werden die Treffen von Seelsorgerin und Notfallbegleiterin Lena Alekur-Saidurani. Bis zum Jahresende sind weitere Termine geplant. Das nächste Treffen findet am 24. September von 15 bis 17 Uhr zum Thema »Wenn sich das Leben verändert« statt. Die Teilnahme ist kostenlos und ohne Anmeldung möglich. Besondere Vorlesestunde in unserer Stadt. In der Bibliothek Nebiges gibt es am Samstag, dem 19. September, eine griechisch-deutsche Vorlesestunde. Ab 11 Uhr sind Kinder ab 3 Jahren und ihre Familien in der Bibliothek in der Elberfelder Straße 60 willkommen. Die Vorlesepatinnen Karina Wick und Christian Heinrichs lesen gemeinsam mit griechischen Muttersprachlern Bilderbücher in beiden Sprachen vor. Dabei können die Kinder Geschichten hören und gleichzeitig neue griechische und deutsche Wörter kennenlernen. Nach dem Vorlesen können die Kinder außerdem eine kleine Überraschung basteln und mit nach Hause nehmen. Eine Anmeldung ist nicht erforderlich und die Teilnahme ist kostenlos. 250.000 Kilometer geknackt. Die Laminatdepot Lauf-Challenge hat ihr erstes großes Ziel erreicht. Am Montagabend wurde gemeinsam die Marke von 250.000 Kilometern geknackt. Mehr als 15.000 Menschen sind dabei seit Anfang September für den guten Zweck gelaufen oder gewalkt. Damit steht bereits fest, dass sich 100 Kinder- und Jugendprojekte in ganz Deutschland über Unterstützung im Wert von bis zu 150.000 Euro freuen können. Auch der bekannte Künstler und Velberter Sänger Kamrat zeigte sich als Schirmherr begeistert von der Aktion. Er lobt vor allem die gemeinsame Leistung der Teilnehmer und Teilnehmerinnen und betont, dass jeder Kilometer dabei hilft, Kinder- und Jugendprojekte zu unterstützen. Die Challenge läuft noch bis zum 30. September. Auch ein späterer Einstieg ist noch möglich. Und zum Abschluss noch der Blick auf das Wetter für Velbert und die Region. Am Mittwoch bleibt es weiterhin verregnet, mit Chance auf starke Windböen bei Höchsttemperaturen von bis zu 18 Grad. Kurz vor dem Wochenende wird es dann wieder trockener, die Temperaturen sinken leicht auf maximal 17 Grad und zum Wochenende kann man wieder mit stärkeren Niederschlägen rechnen. Die Temperaturen steigen leicht an und es wird wieder wärmer. Das gesamte Team von Radio Velbert wünscht euch eine gute Zeit. Die nächsten News gibt's wie immer zur vollen Stunde.
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0: Donnerstag, der 17. September, und geblitzt wird in Velbert-Langenbeck auf der Hüserstraße und der Lokerstraße. In Velbert-Mitte, da heißt das auf der Langenhorster Straße, der Heveler Straße und der Grünstraße Fuß vom Gas. Und in Velbert-Neviges, dann müsst ihr auf der Kuhlendaler Straße und der Kehlstraße aufpassen. Gute Fahrt euch, kommt gut an.
1: Ja, am Mittwoch, der 9. September, stellt die Polizei in einer Parkanlage im Velbert einen 30-jährigen Deutschen, der sich zuvor zum Schamverletzen weisen gegenüber einer 36-jährigen gezeigt hätte. Gegen 13 Uhr erhielt sich eine 36-jährige im sogenannten Hemminghaus Park an der Parkstraße auf. Sie bemerkte einen Mann, der mehrfach ihren Weg kreuzte, als dieser erneut auf die Frau traf. Entblößte er sich vor ihr und fordert sie auf, zu ihm zu kommen. Also passt auf jeden Fall auf im Velbert, nicht, dass es noch einmal sowas passiert, vor allem auch was gestern in der Schule Niederberg passiert ist. Da war unter anderem Amoklauf, darüber können wir uns auch gerne unterhalten. Nächstes Lied, Man muss, von Apache 207 hier bei Radio Velbert, der Dave am Mikrofon. Viel Spaß!

1995 wurde die Polizei von der Schulleitung über mutmaßlichen Amok-Androhung eines Schülers informiert. Daraufhin suchte die Polizei die Schule mit einer Vielzahl von Kräften auf und zeigte vor Ort Präsenz und leitete Ermittlungen zum Aufenthaltsort des 21-Jährigen ein, der an diesem Tag nicht zur Schule in der Schule erschienen war. Unterdessen traf die Schule in einer eigene Verantwortung, die für derartigen Lage entsprechend Erstmaßnahmen. Gegen 11.45 Uhr konnte die Einsatzkräfte der Polizei den 21-Jährigen an der Wohnanschrift im Fellbad antreffen und widerstandlos in Gewahrsam nehmen. Der junge Mann wurde zunächst zur Wache gebracht. Im Zuge der Ermittlungen stellte es heraus, dass es die in der Rede stehenden Außenregungen in einer Chat offenbar nicht gegeben hatte. Also war es eigentlich theoretisch jetzt schon was Schlimmes. Also man sollte sowas allgemein nicht machen, oder? Also ja, man muss nicht zu viel dazu sagen. Es ist echt schlimm. Vor allem wenn es um Amoklauf geht, ne? Dann sollte man eigentlich ganz gut aufpassen, bevor man irgendwas tut. Genau. Nach dem Bewerten der Polizei bestand zu keiner Zeit eine unmittelbare Gefährdung für Schüler und Lehrkräfte. Also, ich denke mal, man konnte auch ganz normal weiter mit dem Schuleunterricht weitermachen. Watch It Burn, Katy Perry hier bei Radio Fairbad. Der Dave.

0: Ja, das war's heute mit meinem Comeback-Show hier bei Radio Felbert. Der Dave, das letzte Mal heute noch für diese Woche. Und heute, also ich denke mal, ihr habt doch gleich alle Feierabend, ne? Dann deswegen heute um 16 Uhr einschalten bei den Daniel. Bis 18 Uhr seid auf jeden Fall mit dabei. Und dann heute auch nochmal mit dem Johann. Der ist auch heute von 18 bis 21 Uhr mit euch hier am Start. Also verpasst es auf jeden Fall nicht. Ich bin, wie gesagt, jetzt weg. Wir gehen in den nächsten Lied rein von In Your Eyes von The Weeknd. Und dann von Iggy Kelly kommt auch noch ein paar Sachen. Viel Spaß hier.
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2: Im Studio von Riebesel Freund lieb. Schönen guten Tag. Für die deutsche Fußballnationalmannschaft stehen die nächsten Länderspiele vor der Tür. Es sind die ersten mit Bundestrainer Jürgen Klopp. Der hat jetzt auch seinen ersten Kader vorgestellt, beziehungsweise zwei Dirk Justes.
3: Ja, für die XXL-Länderspielpause mit gleich vier Nations League-Spielen nominiert Klopp auch doppelt so viele Spieler wie üblich, 44 an der Zahl. Unter anderem winkt den Youngstern Said Elmala vom 1. FC Köln und Felix Keidel von der SV Elversberg das Debüt. Rückkehrer sind etwa Torwart Marc-André Ter Stegen und Mittelfeldmann Serge Gnabry. Nicht dabei sind etwa Dennis Undaf, Leroy Sané und Oliver Baumann. In genau einer Woche geht's los gegen die Niederlande.
2: Tanken ist in Deutschland aktuell so teuer wie noch nie. Der Liter Diesel hat nach Zahlen des ADAC gestern im Schnitt 2,45 Euro gekostet. Damit wurde der bisherige Rekord aus dem April nochmal übertroffen. Beim Benzin jagt schon seit Tagen ein Hoch das nächste. Seit Beginn des Iran-Krieges sind die Spritpreise deutlich nach oben gegangen. Nach dem Tankrabatt im Sommer will die Bundesregierung jetzt wieder für Entlastung sorgen. Wann genau und wie ist aber noch unklar. Weltweit wird aktuell über die Risiken von künstlicher Intelligenz diskutiert. Jetzt hat ChatGPT-Entwickler OpenAI neue Probleme gemeldet. So wurden in Testläufen selbst erstellte Dateien hochgeladen, um sie dann als externe Quellen auszugeben. In einem anderen Fall erfand die KI einfach Daten und wollte das zunächst verbergen. OpenAI nennt das unerwartet und besorgniserregend. Nach einer Hackerattacke seiner KI hatte OpenAI angekündigt, Zwischenfälle künftig transparenter zu machen. Wer Bahnpersonal angreift, soll härter bestraft werden. Die Mindeststrafe soll bei 6 statt bisher 3 Monaten liegen. Gleiches gilt für Attacken etwa auf Polizisten oder Rettungskräfte. Ein entsprechender Gesetzentwurf aus dem Bundesjustizministerium soll in den kommenden Wochen ins Kabinett. US-Präsident Trump droht der EU und Kanada wegen der geplanten engeren Zusammenarbeit. Er bringt höhere Zölle und sogar einen Handelsstopp mit Europa ins Spiel. Der kanadische Premier Carney sagt dazu: Niemand wird uns vorschreiben, mit wem wir international Vereinbarungen treffen dürfen.
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4: Mit KI-Support. Viele Wolken gibt es gerade und ab und zu kommt auch mal ein Schauer runter. Später wird's stellenweise wieder nasser mit Regen. Dazu werden es heute Nachmittag so 17 bis 24 Grad. An der Nordsee kann es mit Sturmböen ungemütlich werden. Morgen dann Sonne und Wolken mit längeren freundlichen Phasen, später vereinzelt Schauer. Maximal bis 23 Grad.
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1: Donnerstag, der 17. September, und geblitzt wird in Velbert-Langbeck auf der Hüserstraße und der Lokerstraße. In Velbert-Mitte, da heißt das auf der Langenhorsterstraße, der Hefelerstraße und der Grünstraße Fuß vom Gas. Und in Velbert-Newiges, dann müsst ihr auf der Kuhlendaler Straße und der Kehlstraße aufpassen. Gute Fahrt euch, kommt gut an.
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4: Heute mit Dustin einen schönen guten Tag. Neues Gesprächscafé in Felbert. In Felbert ist das neue Gesprächscafé Mensch im Moment gestartet. In der SGN-Cafeteria im Forum Felbert können Menschen miteinander ins Gespräch kommen oder einfach zuhören. Thematisch geht es unter anderem um Veränderungen im Leben, Familie, Einsamkeit und Trauer. Moderiert werden die Treffen von Seelsorgerin und Notfallbegleiterin Lena Alekusai-Durani. Bis zum Jahresende sind weitere Termine geplant. Das nächste Treffen findet am 24. September von 15 bis 17 Uhr zum Thema »Wenn sich das Leben verändert« statt. Die Teilnahme ist kostenlos und ohne Anmeldung möglich. Besondere Vorlesestunde in unserer Stadt. In der Bibliothek Nebiges gibt es am Samstag, dem 19. September, eine griechisch-deutsche Vorlesestunde. Ab 11 Uhr sind Kinder ab 3 Jahren und ihre Familien in der Bibliothek in der Elberfelder Straße 60 willkommen. Die Vorlesepatinnen Karina Wick und Christian Heinrichs lesen gemeinsam mit griechischen Muttersprachlern Bilderbücher in beiden Sprachen vor. Dabei können die Kinder Geschichten hören und gleichzeitig neue griechische und deutsche Wörter kennenlernen. Nach dem Vorlesen können die Kinder außerdem eine kleine Überraschung basteln und mit nach Hause nehmen. Eine Anmeldung ist nicht erforderlich und die Teilnahme ist kostenlos. 250.000 Kilometer geknackt. Die Laminatdepot Lauf-Challenge hat ihr erstes großes Ziel erreicht. Am Montagabend wurde gemeinsam die Marke von 250.000 Kilometern geknackt. Mehr als 15.000 Menschen sind dabei seit Anfang September für den guten Zweck gelaufen oder gewalkt. Damit steht bereits fest, dass sich 100 Kinder- und Jugendprojekte in ganz Deutschland über Unterstützung im Wert von bis zu 150.000 Euro freuen können. Auch der bekannte Künstler und Felberter Sänger Kamrat zeigte sich als Schirmherr begeistert von der Aktion. Er lobt vor allem die gemeinsame Leistung der Teilnehmer und Teilnehmerinnen und betont, dass jeder Kilometer dabei hilft, Kinder- und Jugendprojekte zu unterstützen. Die Challenge läuft noch bis zum 30. September. Auch ein späterer Einstieg ist noch möglich. Und zum Abschluss noch der Blick auf das Wetter für Felbert und die Region. Am Mittwoch bleibt es weiterhin verregnet, mit Chance auf starke Windböen bei Höchsttemperaturen von bis zu 18 Grad. Kurz vor dem Wochenende wird es dann wieder trockener, die Temperaturen sinken leicht auf maximal 17 Grad und zum Wochenende kann man wieder mit stärkeren Niederschlägen rechnen. Die Temperaturen steigen leicht an und es wird wieder wärmer. Das gesamte Team von Radio Felbert wünscht euch eine gute Zeit. Die nächsten News gibt's wie immer zur vollen Stunde.
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0: Donnerstag, der 17. September und geblitzt wird in Velbert-Langenbeck auf der Hüserstraße und der Lokerstraße. In Velbert-Mitte, da heißt es auf der Langenhorster Straße, der Hefeler Straße und der Grünstraße Fuß vom Gas. Und in Velbert-Neviges, dann müsst ihr auf der Kuhlendaler Straße und der Kehlstraße aufpassen. Gute Fahrt euch, kommt gut an.
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3: Im Studio Fenribe sei freundlieb. Schönen guten Tag. Der erste Kader von Neubundestrainer Jürgen Klopp steht. Und das ist gleich ein richtig großer. Wegen der XXL-Länderspielpause mit gleich 4 Nations League-Partien hat Klopp 44 Spieler nominiert. Mit dabei viel jugendliche Frische ohne A-Länderspiel. Etwa winkt dem Leipziger Brian Gruder oder Finn Jeltsch aus Stuttgart das Debüt. Klopp sagt:
4: Lektion 1 für unsere gemeinsame Zukunft. Wir lernen Spaß unter Druck zu haben. Das ist eigentlich cool. Wenn Druck da ist, dann geht es um was. Wenn Druck da ist, dann weiß man, dass wirklich wichtig ist in dem Moment. Dann ist es einfacher, sich voll zu fokussieren. Also das ist kein so negatives Wort, das gehört dazu.
3: Klopps erstes Spiel als Bundestrainer ist in einer Woche gegen die Niederlande. Inmitten der Diskussionen um die Risiken von KI gibt es neue Vorfälle. ChatGPT-Entwickler OpenAI meldet jetzt weitere Probleme und nennt sie unerwartet und besorgniserregend. Fabian Hoffmann, was ist da passiert?
5: Also in Testläufen hat die KI viel Aufwand betrieben, um zu schummeln. Da wurden angefragte Daten einfach erfunden oder Dateien selbst erstellt und hochgeladen, um sie dann in der Antwort als Quelle anzeigen zu können. Nach einer Hacking-Attacke seiner KI kündigte OpenAI an, Zwischenfälle künftig transparenter zu machen. Experten sorgen sich, dass die künstliche Intelligenz irgendwann nicht mehr vom Menschen kontrolliert werden kann. Die Branche bringt wegen der Gefahren mittlerweile ins Spiel, die Entwicklung zu verlangsamen.
3: Der Iran-Krieg sorgt für neue Rekorde an den deutschen Zapfsäulen. Laut ADAC hat Diesel gestern im Schnitt 2,45 Euro gekostet und damit so viel wie noch nie. Benzin ist schon die letzten Tage auf einem Rekordhoch. Die Bundesregierung will wieder Entlastungen auf den Weg bringen. Wann und wie ist noch offen? In Brandenburg ist ein IS-Anhänger mit mutmaßlichen Anschlagsplänen festgenommen worden. Dafür hat der Mann laut Bundesanwaltschaft unter anderem schon eine Kirche in Bremen als potenzielles Ziel ausgekundschaftet und sich eine Waffe besorgt. Er sitzt jetzt in U-Haft. Ob im Altenheim, im Sportverein oder Museum, seit mittlerweile 15 Jahren gibt es den Bundesfreiwilligendienst. Rund 650.000 Menschen haben schon mitgemacht, so Bundesfamilienministerin Prien. Sie sagt, freiwilliges Engagement stärkt den gesellschaftlichen Zusammenhalt.
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6: Mit KI-Support. Viele Wolken gibt es gerade und ab und zu kommt auch mal ein Schauer runter. Später wird's stellenweise wieder nasser mit Regen. Dazu werden es heute Nachmittag so 17 bis 24 Grad. An der Nordsee kann's mit Sturmböen ungemütlich werden. Morgen dann Sonne und Wolken mit längeren freundlichen Phasen, später vereinzelt Schauer. Maximal bis 23 Grad.
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1: Donnerstag, der 17. September, und geblitzt wird in Velbert-Langenbeck auf der Hüserstraße und der Lokerstraße. In Velbert-Mitte, da heißt es auf der Langenhorster Straße, der Hefeler Straße und der Grünstraße Fuß vom Gas. Und in Velbert-Neviges, dann müsst ihr auf der Kuhlendaler Straße und der Kehlstraße aufpassen. Gute Fahrt euch, kommt gut an.

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1: Einen Tag noch, dann ist schon wieder Wochenende. Bis dahin begleite ich euch mit geiler Musik in Richtung Feierabend. Unter anderem von Medusa und Rani. Dies gibt's gleich. Vorher gibt es noch Musik von Hugo, Emile Angel und Ultra Nate, Moving to the Sun. Hallo zusammen.
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Medusa und Rani sind das mit Silence hier bei Radio Felbert für euren Start in Richtung Feierabend. Daniel hier, hallo zusammen. Schön, dass ihr eingeschaltet habt, muss ich ganz ehrlich sagen. Und ja, ich bin ja so jemand, der vernachlässigt es, gerne mal zum Friseur zu gehen, obwohl er eigentlich dringend müsste. Und wenn er dann geht, ja dann sind irgendwie schon 3 Monate zu spät. Dann gehen meine Matte nämlich irgendwie bis hier zum Mund. Ich habe sie gerade mal ausgebreitet. Geht mir fast bis zum Mund, mein Pony. Ja, heißt dringend mal zum Friseur gehen. Ich habe heute zum Glück einen Termin. Das werde ich auf jeden Fall nicht verpassen. Ich werde euch natürlich morgen erzählen, wie es gelaufen ist. Nee, werde ich wahrscheinlich nicht. Aber ich weiß auf jeden Fall, morgen werde ich hier im Studio wieder mit meinen raspelkurzen Haaren stehen. Und das ist auch gut so. Vorgestern hatten wir Dienstag. Vorgestern Temperaturen um die 30 Grad. Meine Güte, ey. Hätte man von mir aus auch sein lassen können. Ja, musikalisch geht's hier auf jeden Fall ganz schön geil weiter. Die Black Eyed Peas mit I Got a Feeling haben wir gleich hier bei für euch auf der Playlist. Nach Lost Frequencies und Radio Cargo. Wir starten aber rein mit Musik von Lumix und Tampa City. Das ist Self-Aware. Hallo zusammen!

0: Black Eyed Peas, I Got a Feeling, hier bei Radio Felbert. Und ich muss ganz ehrlich sein, wer dieses Wochenende nicht eingeschaltet hat, der hat so einiges verpasst. Das war wirklich ein richtig, richtig tolles Parkfest mit vielen Highlights. Ein Teil davon, den möchte ich euch jetzt mal zeigen hier. Jennifer Lopez und Pitbull hier bei Radio Felbert, live aus dem Herminghauspark. Freut mich, dass ihr mit dabei seid. Und ja, die Technik, die haben wir mittlerweile ganz gut im Griff. Jetzt steht der liebe Johann wieder bei mir.
1: Hallo Felbert, seid gegrüßt. Schön, ja, dass ihr da seid.
0: Muss näher rankommen
1: immer. Moin Felbert.
0: Ja, man muss hier das Mikrofon schon fast küssen. So nah kommt man sich hier.
1: Das Wetter ist hervorragend, die Laune ist super. Und was gibt's gleich auf die Ohren, lieber Daniel?
0: Ja, geile Musik unter anderem von Frido und DJ Koch, So Sick, die neue Nummer. Vorher habe ich aber noch geile Hits von Nina Chuba. Fata Morgana heißt es. Der liebe Flo richtet gerade noch ein paar Mikrofone ein. Das heißt, wir können gleich nochmal den lieben Dustin mit dazu holen. Der steht da die ganze Zeit, verteilt euch Werbegoodies. Und der Johann, der hat die jetzt einfach mal zu mir gestellt.
1: Ihr Lieben, ich komme ja aus Hildesheim und Hildesheim hat ein Lokalradio, aber das kann Felbert auch und Felbert kann es besser. Das Wetter funktioniert, der Sound funktioniert, dieses Parkfest ist einfach nur Wahnsinn.
0: Und das Team funktioniert, muss genau, man ja auch sagen.
1: So ist es, ein tolles Team, tolle Menschen hier auf dem Parkfest. Habt Spaß, lasst es euch gut gehen. Wir lieben das Leben, wir lieben Felbert.
0: Ich habe jetzt keinen Flummi gefunden, wobei doch, ich habe einen Flummi gefunden und zwar Florian.
2: Hallo? Warum bin ich jetzt der Flummi?
0: Du bist immer der Flummi.
2: Möchtest du einen Flummi haben? Soll ich einen organisieren? Guck mal. Jo. Wir haben hier so eine riesen Schale an unserem Stand.
0: Ich habe ihn nur nichts gefunden.
2: Ein pink leuchtenden Flummi.
0: Ja, danke auf jeden Fall an alle Beteiligten, die das Parkfest zu diesem besonderen Ereignis gemacht haben. Das ist wahr. An Johann, an Florian, die diese weite Strecke auf sich genommen haben, extra nur um beim Parkfest dabei zu sein, und Flo auch, der die den meisten Teil der Technik gestellt hat. Und dann natürlich auch danke an Dustin, an Dave und auch an Jolene, die alle mit dabei waren, und natürlich auch an euch, die zugehört haben und die mit dabei sind. Gleich um halb gibt's dann das Neueste aus Felbert und der Region. Vorher noch Musik von Apache 207. Man muss. Hallo zusammen.
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2: Heute mit Dustin einen schönen guten Tag. Neues Gesprächscafé in Felbert. In Felbert ist das neue Gesprächscafé Mensch im Moment gestartet. In der SGN-Cafeteria im Forum Felbert können Menschen miteinander ins Gespräch kommen oder einfach zuhören. Thematisch geht es unter anderem um Veränderungen im Leben, Familie, Einsamkeit und Trauer. Moderiert werden die Treffen von Seelsorgerin und Notfallbegleiterin Lena Alekusai-Durani. Bis zum Jahresende sind weitere Termine geplant. Das nächste Treffen findet am 24. September von 15 bis 17 Uhr zum Thema »Wenn sich das Leben verändert« statt. Die Teilnahme ist kostenlos und ohne Anmeldung möglich. Besondere Vorlesestunde in unserer Stadt. In der Bibliothek Nebiges gibt es am Samstag, dem 19. September, eine griechisch-deutsche Vorlesestunde. Ab 11 Uhr sind Kinder ab 3 Jahren und ihre Familien in der Bibliothek in der Elberfelder Straße 60 willkommen. Die Vorlesepatinnen Karina Wick und Christian Heinrichs lesen gemeinsam mit griechischen Muttersprachlern Bilderbücher in beiden Sprachen vor. Dabei können die Kinder Geschichten hören und gleichzeitig neue griechische und deutsche Wörter kennenlernen. Nach dem Vorlesen können die Kinder außerdem eine kleine Überraschung basteln und mit nach Hause nehmen. Eine Anmeldung ist nicht erforderlich und die Teilnahme ist kostenlos. 250.000 Kilometer geknackt. Die Laminatdepot Lauf Challenge hat ihr erstes großes Ziel erreicht. Am Montagabend wurde gemeinsam die Marke von 250.000 Kilometern geknackt. Mehr als 15.000 Menschen sind dabei seit Anfang September für den guten Zweck gelaufen oder gewalkt. Damit steht bereits fest, dass sich 100 Kinder- und Jugendprojekte in ganz Deutschland über Unterstützung im Wert von bis zu 150.000 Euro freuen können. Auch der bekannte Künstler und Felberter Sänger Kamrat zeigte sich als Schirmherr begeistert von der Aktion. Er lobt vor allem die gemeinsame Leistung der Teilnehmer und Teilnehmerinnen und betont, dass jeder Kilometer dabei hilft, Kinder- und Jugendprojekte zu unterstützen. Die Challenge läuft noch bis zum 30. September. Auch ein späterer Einstieg ist noch möglich. Und zum Abschluss noch der Blick auf das Wetter für Felbert und die Region. Am Mittwoch bleibt es weiterhin verregnet, mit Chance auf starke Windböen bei Höchsttemperaturen von bis zu 18 Grad. Kurz vor dem Wochenende wird es dann wieder trockener, die Temperaturen sinken leicht auf maximal 17 Grad und zum Wochenende kann man wieder mit stärkeren Niederschlägen rechnen. Die Temperaturen steigen leicht an und es wird wieder wärmer. Das gesamte Team von Radio Felbert wünscht euch eine gute Zeit. Die nächsten News gibt's wie immer zur vollen Stunde.
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Donnerstag, der 17. September und geblitzt wird in Velbert-Langenbeck auf der Hüserstraße und der Lokerstraße. In Velbert-Mitte, da heißt das auf der Langenhorsterstraße, der Hefeler Straße und der Grünstraße Fuß vom Gas. Und in Velbert-Neviges, dann müsst ihr auf der Kuhlendaler Straße und der Kehlstraße aufpassen. Gute Fahrt euch, kommt gut an.

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1: Und wir starten gemeinsam in Richtung Donnerstag Feierabend. Jetzt mit Musik von Holly Humberstone to Love Somebody. Hallo zusammen.

0: Und Hayley May Closure hier bei Radio Felbert. Und ja, in der letzten halben Stunde haben wir ja schon auf die Highlights geschaut. Aber ein Highlight fand ich zu geil, um das nicht zu erwähnen. Das war nämlich auch am Samstag, auf den wir ja vorhin auch schon ausführlich geschaut haben. Und auf diesen Moment kann ich immer wieder zurückblicken. Und den fand ich irgendwie doch schon sehr lustig, muss ich gestehen.
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2: Hallo Florian.
3: Hallo Daniel, schön, dass du da bist. Also ihr müsst euch vorstellen, der Daniel, der sitzt gerade gegenüber von mir auf einer Parkbank. Ich meine, der Daniel, der muss sich auch mal ausruhen hier.
2: Nach 4 Stunden habe ich mir das wohl verdient, oder Flo?
3: Nach 4 Stunden stehen darfst du dich auch mal ausruhen. Ey, ich sag dir ganz ehrlich, also für uns ist es ja wirklich jetzt auch das erste Mal, dass wir hier live vom Parkfest aus senden. Richtig mit einer eigenen Sendetechnik,
2: ja.
3: mit richtig viel Studiokram und einer Live-Übertragung über Mobilfunk. Also das geht jetzt hier zu tief ins Detail, aber das ist verrückt, was wir hier machen.
2: Also Flo, man muss ja sagen, wir haben seit heute Morgen um 10 gerödelt und wir haben es ja nicht mal geschafft bis um 12.

geschafft. Und die zweite Sache, die ich anmerken sollte, die waren keine Bratwurst essen, sondern einfach eine Currywurst. Und das ohne mich? Frechheit. Gleich gibt's hier geile Musik von Smash Mouth und Sam Feld. Vorher noch Musik von Baker Matt und Rani. I Love Life. Am Donnerstagnachmittag hier bei Radio Felbert. Mit dem Daniel. Hallo zusammen.

All-Star gehört hier bei Radio Felbert um 10 Minuten vor 5. Ist schon wieder vorbei, die erste Stunde unseres Feierabends hier bei Radio Felbert. Ihr geht Richtung Feierabend, ich begleite euch mit geiler Musik. Gleich um 5 gibt's dann das Neueste aus Deutschland und der Welt in unserem Radio Felbert News Update. Vorher gibt es noch Musik von Macklemore. Can't Hold Us. Starten tun wir aber mit Pitbull und Christina Aguilera. Feel This Moment. Hallo zusammen. One.

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2: Im Studio von Riebesel Freund lieb. Schönen guten Tag. Der neue Bundestrainer Jürgen Klopp hat seinen ersten Kader vorgestellt. Weil 4 Nations League-Spiele anstehen, nominiert er 44 Spieler. Das ist deutlich mehr als üblich. Unter anderem winkt den Youngstern Said Elmala vom 1. FC Köln und Felix Keidel von der SV Elversberg das Debüt. Klopp sagte:
3: Hat wirklich Spaß gemacht, sich mit den Jungs auszutauschen. Ich kann euch sagen, es bedeutet ihnen allen unglaublich viel, für die deutsche Nationalmannschaft zu spielen. Ich finde, das ist auch mal eine Geschichte, die man so sagen darf. Ich war ja bis vor 4 Wochen auch eher eine Beobachterrolle. Man ist sich da nicht immer ganz sicher. Wir haben uns gemeinsam dazu entschlossen, das ja ab jetzt eben auch wieder sichtbar zu machen.
2: Nächste Woche geht's los mit der Partie gegen die Niederlande. Windenergie wird für die Stromerzeugung bei uns immer wichtiger. Jetzt ist der nächste große Schritt gemacht. In der Nordsee ist Deutschlands bisher größter Offshore-Windpark ans Netz gegangen. Silas Quiring berichtet.
4: Etwas mehr als 100 Kilometer westlich von Helgoland stehen sie, die 64 Windräder des Parks mit dem passenden plattdeutschen Namen He Dreit, also er dreht. Der Park alleine hebt die Leistung der deutschen Offshore-Anlagen von etwa 10 auf jetzt 11 Gigawatt. Umgerechnet heißt das, dass der Park über 1 Million Haushalte mit Strom versorgen kann. Gekostet hat der Bau fast 2,5 Milliarden Euro, übrigens ganz ohne Gelder vom Staat.
2: Tanken ist in Deutschland aktuell so teuer wie noch nie. Der Liter Diesel hat nach Zahlen des ADAC gestern im Schnitt 2,45 Euro gekostet. Damit wurde der bisherige Rekord aus dem April nochmal übertroffen. Beim Benzin jagt schon seit Tagen ein Hoch das nächste. Inmitten der Diskussion um die Risiken von KI gibt es neue Vorfälle. ChatGPT-Entwickler OpenAI meldet jetzt weitere Probleme. In Testläufen wurden angefragte Daten beispielsweise einfach erfunden. Nach einer Hacker-Attacke seiner KI kündigte OpenAI an, Zwischenfälle künftig transparenter zu machen. Die Farbe Orange ist für alle Baumärkte da. Dieses kuriose Urteil hat der Bundesgerichtshof heute gesprochen. Obi wollte einen bestimmten Orangeton als Marke schützen. Die Konkurrenten Hornbach und Globus klagten dagegen und bekamen jetzt vom BGH Recht.
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5: 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Viele Wolken gibt's gerade. Dazu kommt im Norden und Nordwesten immer mal Regen runter. Sonst zeigt sich zwischendurch auch mal die Sonne und es bleibt oft trocken. Die Höchstwerte liegen heute bei 17 bis 24 Grad. An der Nordsee kann's stürmische Sturmböen geben. Morgen dann Sonne und Wolken, später vor allem in der Nordhälfte mal ein paar Schauer. Maximal 23 Grad.
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1: Donnerstag, der 17. September, und geblitzt wird in Velbert-Langenbeck auf der Hüserstraße und der Lokerstraße. In Velbert-Mitte, da heißt das auf der Langenhorster Straße, der Heveler Straße und der Grünstraße Fuß vom Gas. Und in Velbert-Neviges, dann müsst ihr auf der Kuhlendaler Straße und der Kehlstraße aufpassen. Gute Fahrt euch, kommt gut an!

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1: Am Donnerstagnachmittag, Felbert hat Feierabend. Nur noch ein Tag bis zum Wochenende. Und in Richtung Feierabend geht es mit toller Musik gleich. Tiesto und Serp. Vorher gibt es noch Bunt und Mapai auf die Ohren mit Trippin'. Ich bin der Daniel, begleite euch noch bis 6 Richtung Feierabend. Hallo zusammen.

Radio Felbert hier an diesem Donnerstagnachmittag. Wir starten gemeinsam Richtung Feierabend. Jetzt mit 3 Hits am Stück. Gleich bei uns David Guetta mit I Can Only Imagine. Vorher gibt es noch Waterfalls hier auf der Playlist. Wir starten aber rein in diese 3 Hits am Stück mit Musik von Kygo und Khalid. Das ist Save My Love hier bei Radio Felbert. Hallo zusammen.

David Guetta hier bei Radio Velbert am Donnerstag und der dürfte für einen Mofa-Fahrer bei uns in Velbert und der Region nicht so besonders gut angefangen haben, denn gegen 3:45 wurden Feuerwehr und Polizei zu einem brennenden Mofa an der Langenberger Straße in Höhe der Hausnummer 71 gerufen. Als die Einsatzkräfte vor Ort eintrafen, nahmen sie eine Rauchentwicklung von der Unterführung auskommend wahr. Die Feuerwehr, die konnte den Brand schnell löschen, das meldet die Polizei, die aktuell auch die Ermittlungen wegen fahrlässiger Brandstiftung aufgenommen hat. Falls ihr also auf der Langenberger Straße in dieser Nacht was gesehen habt, bittet die Polizei jetzt um eure Mithilfe. Hinweise nimmt sie gerne unter der 02051 946 6110 entgegen. Wichtig, den Notruf bitte mit Hinweisen nicht blockieren. Dafür gibt es eben eine extra Nummer. Ich wiederhole sie auch noch einmal. 02051 946 6110. Gleich gibt es bei uns das Neueste aus Velbert und der Region in unseren Lokalnachrichten. Vorher habe ich Musik für euch von Calvin Harris. Slide heißt das. Vorher habe ich Musik von Blümchen und Dream. K2 hier bei Radio Velbert. Hallo zusammen.

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1: Heute mit Dustin einen schönen guten Tag. Neues Gesprächscafé in Felbert. In Felbert ist das neue Gesprächscafé Mensch im Moment gestartet. In der SGN-Cafeteria im Forum Felbert können Menschen miteinander ins Gespräch kommen oder einfach zuhören. Thematisch geht es unter anderem um Veränderungen im Leben, Familie, Einsamkeit und Trauer. Moderiert werden die Treffen von Seelsorgerin und Notfallbegleiterin Lena Alekusai-Durani. Bis zum Jahresende sind weitere Termine geplant. Das nächste Treffen findet am 24. September von 15 bis 17 Uhr zum Thema »Wenn sich das Leben verändert« statt. Die Teilnahme ist kostenlos und ohne Anmeldung möglich. Besondere Vorlesestunde in unserer Stadt. In der Bibliothek Nebiges gibt es am Samstag, dem 19. September, eine griechisch-deutsche Vorlesestunde. Ab 11 Uhr sind Kinder ab 3 Jahren und ihre Familien in der Bibliothek in der Elberfelder Straße 60 willkommen. Die Vorlesepatinnen Karina Wick und Christian Heinrichs lesen gemeinsam mit griechischen Muttersprachlern Bilderbücher in beiden Sprachen vor. Dabei können die Kinder Geschichten hören und gleichzeitig neue griechische und deutsche Wörter kennenlernen. Nach dem Vorlesen können die Kinder außerdem eine kleine Überraschung basteln und mit nach Hause nehmen. Eine Anmeldung ist nicht erforderlich und die Teilnahme ist kostenlos. 250.000 Kilometer geknackt. Die Laminat-Depot Lauf-Challenge hat ihr erstes großes Ziel erreicht. Am Montagabend wurde gemeinsam die Marke von 250.000 Kilometern geknackt. Mehr als 15.000 Menschen sind dabei seit Anfang September für den guten Zweck gelaufen oder gewalkt. Damit steht bereits fest, dass sich 100 Kinder- und Jugendprojekte in ganz Deutschland über Unterstützung im Wert von bis zu 150.000 Euro freuen können. Auch der bekannte Künstler und Felberter Sänger Kamrat zeigte sich als Schirmherr begeistert von der Aktion. Er lobt vor allem die gemeinsame Leistung der Teilnehmer und Teilnehmerinnen und betont, dass jeder Kilometer dabei hilft, Kinder- und Jugendprojekte zu unterstützen. Die Challenge läuft noch bis zum 30. September. Auch ein späterer Einstieg ist noch möglich. Und zum Abschluss noch der Blick auf das Wetter für Felbert und die Region. Am Mittwoch bleibt es weiterhin verregnet, mit Chance auf starke Windböen bei Höchsttemperaturen von bis zu 18 Grad. Kurz vor dem Wochenende wird es dann wieder trockener, die Temperaturen sinken leicht auf maximal 17 Grad und zum Wochenende kann man wieder mit stärkeren Niederschlägen rechnen. Die Temperaturen steigen leicht an und es wird wieder wärmer. Das gesamte Team von Radio Felbert wünscht euch eine gute Zeit. Die nächsten News gibt's wie immer zur vollen Stunde.
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0: Donnerstag, der 17. September, und geblitzt wird in Velbert-Langenbeck auf der Hüserstraße und der Lokerstraße. In Velbert-Mitte, da heißt das auf der Langenhorster Straße, der Heveler Straße und der Grünstraße Fuß vom Gas. Und in Velbert-Neviges, dann müsst ihr auf der Kuhlendaler Straße und der Kehlstraße aufpassen. Gute Fahrt euch, kommt gut an.
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1: Und Leute, bei mir hat sich so langsam ein kleines Hüngerchen entwickelt. Bedeutet, ich gehe jetzt mal an den Redaktionskühlschrank und schaue, ob mein Essen noch da ist. Ich hoffe es. Ich habe nämlich zwei Mettbrötchen heute mal mit zur Arbeit gebracht. Eine halbe Stunde haben wir noch gemeinsam. Die verbringen wir jetzt mit guter Musik. Gleich bei uns Sunny Federa und Crystal mit My Loving. Vorher haben wir noch Hugel und Solto mit Jamaican. Ihr hört Radio Felbert am Donnerstagnachmittag. Ich bin Daniel. Hallo zusammen. Tommy,

Sunny Federa und Crystal. My Loving. An eurem Donnerstagnachmittag hier bei Radio Felbert. Ich bin der Daniel, begleite euch noch bis 18 Uhr in Richtung Feierabend. Und ja, ich habe ja gerade gesagt, ich gehe mal an den Redaktionskühlschrank und schaue, ob mein Essen noch da ist. Und was sehe ich? Meine Mettbrötchen, die ich vorhin mitgebracht habe, von meinem eigenen Geld. Zwei Stück davon sind auf einmal mal wieder verschwunden. Und gefunden habe ich im Kühlschrank eine handgeschriebene Notiz. Grüße, zwei Mettbrötchen hatte ich auch eben, keine Ahnung, wem die gehören. Ich kann die Handschrift leider nicht entziffern. Ich würde aber mal ganz stark vermuten, dass es Kollege Johann aus der Radio Felbert Redaktion war, der mir die Brötchen geklaut hat. Aber rausfinden werde ich es wohl nie. Naja, wir können nur hoffen, dass er mir wenigstens neue Mettbrötchen mitbringt. Oder dass mir irgendwer noch ein Mettbrötchen mitbringt, wenn er jetzt schon einkaufen ist. Naja, schauen wir mal. Meine Sendung, die geht ja noch 20 Minuten. Ich würde sagen, wir machen weiter mit guter Musik. Gleich von Robbie Williams mit Millennium. Vorher haben wir noch Becky G auf der Playlist. Starten tun wir aber mit Eric Prydz' Piano. Hier bei Radio Felbert an eurem Donnerstagnachmittag.

Robbie Williams, Millennium, hier bei Radio Felbert um 10 Minuten vor 6. Bedeutet für mich heißt es jetzt Feierabend. Gleich um 19 Uhr ist Kollege Johann hier für euch am Start mit seinen Sunset Vibes. Vorher muss ich ihn, glaube ich, aber einmal erwischen. Denn er war mal wieder in unserem Redaktionskühlschrank und hat mir meine Mettbrötchen aufgegessen. Das mache ich, bevor er für euch hier ab 19 Uhr am Start ist. Ich sage Tschüss für heute und sage, wir hören uns morgen wieder.

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2: Im Studio Finri Besell-Freundlieb. Schönen guten Abend. Für die deutsche Fußballnationalmannschaft stehen die nächsten Länderspiele vor der Tür. Es sind die ersten mit Bundestrainer Jürgen Klopp. Der hat jetzt auch seinen ersten Kader vorgestellt, beziehungsweise zwei Dirk Justes.
3: Ja, für die XXL-Länderspielpause mit gleich vier Nations League-Spielen nominiert Klopp auch doppelt so viele Spieler wie üblich, 44 an der Zahl. Unter anderem winkt den Youngstern Said Elmala vom 1. FC Köln und Felix Keidel von der SV Elversberg das Debüt. Rückkehrer sind etwa Torwart Marc-André Ter Stegen und Mittelfeldmann Serge Gnabry. Nicht dabei sind etwa Dennis Undaf, Leroy Sané und Oliver Baumann. In genau einer Woche geht's los gegen die Niederlande.
2: Anfang des Jahres ist die Mehrwertsteuer auf Speisen in Restaurants dauerhaft gesenkt worden. Bessere Preise gibt's für Gäste aber trotzdem nicht. Das zeigt eine Studie der Branchengewerkschaft NGG. Mehr von Silas Quiring.
4: Bei fast allen untersuchten Gerichten sind die Preise gleich geblieben oder sogar etwas gestiegen. Die Bundesregierung wollte mit der Steuersenkung von 19% auf 7% die Gastronomen, aber explizit auch die Verbraucher entlasten. Schon damals hatten viele Wirte aber gesagt, dass die Entlastung höchstens dafür reicht, die steigenden Kosten auszugleichen. Die Gewerkschaft spricht von einem Steuergeschenk für die Branche, von dem auch die Beschäftigten bisher nicht profitieren.
2: Der Iran-Krieg sorgt für neue Rekorde an den deutschen Zapfsäulen. Laut ADAC hat Diesel gestern im Schnitt 2,45 Euro gekostet und damit so viel wie noch nie. Benzin ist schon die letzten Tage auf einem Rekordhoch. Die Bundesregierung will wieder Entlastungen auf den Weg bringen. Wann und wie ist noch offen. In Frankfurt ist jetzt ein dritter Mensch an Malaria gestorben. Der Mann wohnte in der Nähe des Flughafens. Schon im Juli hatten 6 Flughafenmitarbeiter die Tropenkrankheit bekommen. Vermutlich von einer eingeflogenen Mücke. Für 2 von ihnen verlief die Krankheit tödlich. Deutschlands größter Offshore-Windpark ist jetzt an den Start gegangen. In der Nordsee, rund 100 Kilometer westlich von Helgoland, stehen über 60 Windräder. Sie können rein rechnerisch rund 1,1 Millionen Haushalte mit Strom versorgen. Gebaut wurde der Windpark komplett ohne staatliche Subventionen.
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5: 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Viele Wolken gibt es heute Abend oft, dazu regnet es gebietsweise und später können auch mal Schauer runterkommen. Ganz vereinzelt mit Gewitter. An der Nordsee wird es außerdem windig mit Sturmböen. In der Nacht liegen die Tiefstwerte zwischen 13 und 6 Grad, stellenweise bildet sich auch mal Nebel. Morgen geht es mit Sonne und Wolken weiter, ab und zu sind Schauer drin und maximal werden es 23 Grad.
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1: Donnerstag, der 17. September, und geblitzt wird in Velbert-Langenbeck auf der Hüserstraße und der Lokerstraße. In Velbert-Mitte, da heißt das auf der Langenhorster Straße, der Hefeler Straße und der Grünstraße Fuß vom Gas. Und in Velbert-Neviges, dann müsst ihr auf der Kuhlendaler Straße und der Kirchstraße aufpassen. Gute Fahrt euch, kommt gut an!

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1: Heute mit Dustin einen schönen guten Tag. Neues Gesprächscafé in Felbert. In Felbert ist das neue Gesprächscafé Mensch im Moment gestartet. In der SGN-Cafeteria im Forum Felbert können Menschen miteinander ins Gespräch kommen oder einfach zuhören. Thematisch geht es unter anderem um Veränderungen im Leben, Familie, Einsamkeit und Trauer. Moderiert werden die Treffen von Seelsorgerin und Notfallbegleiterin Lena Alekusai-Durani. Bis zum Jahresende sind weitere Termine geplant. Das nächste Treffen findet am 24. September von 15 bis 17 Uhr zum Thema »Wenn sich das Leben verändert« statt. Die Teilnahme ist kostenlos und ohne Anmeldung möglich. Besondere Vorlesestunde in unserer Stadt. In der Bibliothek Nebiges gibt es am Samstag, dem 19. September, eine griechisch-deutsche Vorlesestunde. Ab 11 Uhr sind Kinder ab 3 Jahren und ihre Familien in der Bibliothek in der Elberfelder Straße 60 willkommen. Die Vorlesepatinnen Karina Wick und Christian Heinrichs lesen gemeinsam mit griechischen Muttersprachlern Bilderbücher in beiden Sprachen vor. Dabei können die Kinder Geschichten hören und gleichzeitig neue griechische und deutsche Wörter kennenlernen. Nach dem Vorlesen können die Kinder außerdem eine kleine Überraschung basteln und mit nach Hause nehmen. Eine Anmeldung ist nicht erforderlich und die Teilnahme ist kostenlos. 250.000 Kilometer geknackt. Die Laminat-Depot Lauf-Challenge hat ihr erstes großes Ziel erreicht. Am Montagabend wurde gemeinsam die Marke von 250.000 Kilometern geknackt. Mehr als 15.000 Menschen sind dabei seit Anfang September für den guten Zweck gelaufen oder gewalkt. Damit steht bereits fest, dass sich 100 Kinder- und Jugendprojekte in ganz Deutschland über Unterstützung im Wert von bis zu 150.000 Euro freuen können. Auch der bekannte Künstler und Felberter Sänger Kamrat zeigte sich als Schirmherr begeistert von der Aktion. Er lobt vor allem die gemeinsame Leistung der Teilnehmer und Teilnehmerinnen und betont, dass jeder Kilometer dabei hilft, Kinder- und Jugendprojekte zu unterstützen. Die Challenge läuft noch bis zum 30. September. Auch ein späterer Einstieg ist noch möglich. Und zum Abschluss noch der Blick auf das Wetter für Felbert und die Region. Am Mittwoch bleibt es weiterhin verregnet, mit Chance auf starke Windböen bei Höchsttemperaturen von bis zu 18 Grad. Kurz vor dem Wochenende wird es dann wieder trockener, die Temperaturen sinken leicht auf maximal 17 Grad und zum Wochenende kann man wieder mit stärkeren Niederschlägen rechnen. Die Temperaturen steigen leicht an und es wird wieder wärmer. Das gesamte Team von Radio Felbert wünscht euch eine gute Zeit. Die nächsten News gibt's wie immer zur vollen Stunde.
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1: Donnerstag, der 17. September, und geblitzt wird in Velbert-Langenbeck auf der Hüserstraße und der Lokerstraße. In Velbert-Mitte, da heißt das auf der Langenhorster Straße, der Heveler Straße und der Grünstraße Fuß vom Gas. Und in Velbert-Neviges, dann müsst ihr auf der Kuhlendaler Straße und der Kehlstraße aufpassen. Gute Fahrt euch, kommt gut an!

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2: Im Studio Finn Riebesel Freundlieb. Schönen guten Abend. Der erste Kader von Neubundestrainer Jürgen Klopp steht. Und das ist gleich ein richtig großer. Wegen der XXL-Länderspielpause mit gleich 4 Nations League-Partien hat Klopp 44 Spieler nominiert. Mit dabei viel jugendliche Frische ohne A-Länderspiel. Etwa winkt dem Leipziger Brian Gruder oder Finn Jeltsch aus Stuttgart das Debüt. Klopp sagt:
3: Lektion 1 für unsere gemeinsame Zukunft. Wir lernen, Spaß unter Druck zu haben. Das ist eigentlich cool. Wenn Druck da ist, dann geht es um was. Wenn Druck da ist, dann weiß man, dass wirklich wichtig ist in dem Moment. Dann ist es einfacher, sich voll zu fokussieren. Also das ist kein so negatives Wort, das gehört dazu.
2: Klopps erstes Spiel als Bundestrainer ist in einer Woche gegen die Niederlande. Wer nach dem Restaurantbesuch auf die Rechnung schaut, merkt von der Senkung der Mehrwertsteuer eher nichts. Laut einer Studie der Gastrogewerkschaft NGG sind die Preise seit Jahresanfang größtenteils gleich geblieben oder sogar gestiegen. Die Bundesregierung hatte vorab noch gesagt, dass auch die Bürgerinnen und Bürger die Steuersenkung im Portemonnaie spüren werden. Schon damals hatten viele Wirte aber gesagt, dass sie höchstens dafür reicht, die steigenden Kosten auszugleichen. Großer Schritt für die Windenergie. In der Nordsee, rund 100 Kilometer westlich von Helgoland, ist Deutschlands größter Offshore-Windpark ans Netz gegangen. Die 64 Windräder können rechnerisch über 1 Million Haushalte mit Strom versorgen. Weltweit wird aktuell über die Risiken von künstlicher Intelligenz diskutiert. Jetzt hat ChatGPT-Entwickler OpenAI neue Probleme gemeldet. So wurden in Testläufen selbst erstellte Dateien hochgeladen, um sie dann als externe Quellen auszugeben. In einem anderen Fall erfand die KI einfach Daten und wollte das zunächst verbergen. OpenAI nennt das unerwartet und besorgniserregend. Nach einer Hackerattacke seiner KI hatte OpenAI angekündigt, Zwischenfälle künftig transparenter zu machen. Ob im Altenheim, im Sportverein oder Museum, seit mittlerweile 15 Jahren gibt es den Bundesfreiwilligendienst. Rund 650.000 Menschen haben schon mitgemacht, so Bundesfamilienministerin Prien. Sie sagt, freiwilliges Engagement stärkt den gesellschaftlichen Zusammenhalt.
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4: 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Viele Wolken gibt es heute Abend oft, dazu regnet es gebietsweise und später können auch mal Schauer runterkommen. Ganz vereinzelt mit Gewitter. An der Nordsee wird es außerdem windig mit Sturmböen. In der Nacht liegen die Tiefstwerte zwischen 13 und 6 Grad. Stellenweise bildet sich auch mal Nebel. Morgen geht es mit Sonne und Wolken weiter. Ab und zu sind Schauer drin und maximal werden es 23 Grad.
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Und das am Donnerstag um kurz nach 7. Geblitzt wird in Velbert-Langenberg in der Hüser- und der Lokastraße, in Velbert-Mitte in der Heveler- und Brühlstraße und in Velbert-Neviges wird es teuer in der Kuhlstraße und der Kirchstraße. Darüber hinaus gibt es Verkehrsmeldungen. Die A40 Essen Richtung Dortmund ist zwischen Dreieck Bochum-West und Bochum-Zentrum wegen Bauarbeiten bis Ende nächster Woche gesperrt. Zudem die A44 Essen Richtung Düsseldorf ist zwischen Dreieck Velbert-Nord und Hetterscheid wegen Bauarbeiten bis Mitte Oktober gesperrt. Allen, die unterwegs sind, eine gute Fahrt, kommt gut an und durch den Abend.

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1: Guten Abend, ihr Lieben. Egal, wo ihr gerade seid. Felbert macht alles neu. Neue Intros, neue Rotation und einiges passiert hier gerade im Hintergrund. Und wir hatten ein ganz richtig geiles Stadtfest, nämlich das große Parkfest im Herminghauspark. Und alle, die dabei gewesen sind, es war einfach nur schön, auch wenn es am Sonntag geregnet hat. Wir starten jetzt hier rein in den Felbert Sunset Evening. Diese schönen Vibes am Abend. Es ist 19.05 Uhr. Ich bin euer Johann. Bis 22 Uhr heute. Wir starten volle Kanne rein mit Becky Hill, Hands on Me und The One and Only Linkin Park Lost. Die ersten zwei Songs hier in der neuen Stunde. Kommt gut durch den Abend. Danke fürs Einschalten. 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

Guten Abend, es ist 19.11 Uhr. Ihr hört Radio Felbert, ich bin der Johann für euch am Start. Heute Abend machen wir uns mal eine ganz, ganz chillige Zeit und ihr Lieben, ich bin ein großer Linkin Park-Fan und die Stimme von Chester ist ohnehin ein Musik-Weltkulturerbe. Und Linkin Park, sie sind nie liegen geblieben. Sie haben sich immer wieder fortgekämpft und diese Band brennt. Sie haben den Spirit, sie haben die Liebe zur Musik und ich sag's euch, das neue Album steht hier auch direkt vor der Tür. Nämlich am 25. September kommt das neue Album Unshatter raus. Ich werde es mir auf jeden Fall zulegen und Linkin Park hat eine unglaublich emotionale und eine unfassbare Bandgeschichte hinter sich und sie haben mit Sicherheit noch ganz, ganz, ganz viel vor sich. Diese Band brennt, sie sind voller Spirit und ich sag's euch ganz ehrlich, ich muss gerade an Korn denken. Also ich bin gerade so ein bisschen rockig unterwegs, ne? Ihr merkt's schon, also ein bisschen was zum Abreagieren, aber auch mit ein bisschen leiseren Vibes kann man sich auch abreagieren. Deswegen geht's jetzt weiter hier mit Robin Schulz, Sun Goes Down. Auch ein richtig schöner Klassiker. Und Hugel Forever, die nächsten zwei Songs für euch. Wie war euer Tag? Alles gut bei euch? Habt ihr einen schönen Donnerstag erlebt, eine schöne Woche bisher? Oder war eure Woche auch so stressig wie unsere hier im Radio Felder Team? Also wir waren ganz schön am Rotieren, aber ich sag's mal so, Bewegung hält jung. Und das ein oder andere Projekt, was wir hier haben, auch natürlich. Also graue Haare kriegen wir doch alle so oder so. Ihr Lieben, kommt gut durch den Abend. Ihr hört Radio Felder. Schön, dass ihr da seid. Weiter geht's mit den nächsten zwei Songs für euch.

Es ist 20 nach 7, Radio Felbert ist hier am Start am Donnerstagabend für euch und ihr Lieben, ich muss was loswerden, das Parkfest in Felbert 2026, tausende Besucher, eine richtig, richtig schöne Stimmung und ja, es hat den Sonntag so richtig geschüttet, aber ich war selten so glücklich im Regen und das ging natürlich auch meinem Team so und den Besucherinnen und Besuchern und ich sag's euch ganz ehrlich, die 7. Auflage des Felberter Parkfestes, die hat richtig gerockt mit über 60 Ständen, Mitmachaktionen, Live-Musik und Angeboten für die gesamte Familie. Und mittendrin war Radio Felbert. Und ja, die ganz fiesen Erkältungsviren, die machen natürlich auch für uns nicht halt. Also Grüße gehen nochmal raus an die liebe Jolene und den Dave hier von unserer Radioleitung, denn sie haben es richtig durchgezogen. Und wir waren alle am Sonntagabend dann richtig, richtig fertig, weil es war ein volles Programm. Und im Hintergrund wird gerade etwas aufbereitet. Wir haben hier nämlich unser Redaktionsbüro, dass dort ein Kühlschrank steht. Das wisst ihr mit Sicherheit alle schon, aber wir haben da natürlich auch ein paar andere Ausstattungen, damit wir solche Interviews und Beiträge aufarbeiten können. Und ein großer, großer Dank geht nochmal raus an das Technische Hilfswerk, die Feuerwehr, das Deutsche Rote Kreuz und auch die Evangelische Gemeinde in Felbert und natürlich die Bleibergquelle. Vielen, vielen, vielen herzlichen Dank und besondere Grüße gehen auch nochmal raus an die Kulturlöwen. Vielen, vielen, vielen herzlichen Dank für die Zusammenarbeit und den Support. Und natürlich auch die Stadt Felbert und das Stadtmarketing Felbert. Wir haben dieses Fest gerockt. Es war großartig. Schaut es euch gerne nochmal an. Wir werden auch noch das ein oder andere veröffentlichen jetzt in den nächsten Tagen. Und es war einfach wunderschön. Es war gut für die Seele und der Sound von Radio Felbert mittendrin. Und den werden wir öfter hören. Natürlich, wir sind ein Live-Programm hier. Schaut gerne nach auf unseren Sendeplan. Dreimal das W, radiofelbert.de. Wir sind am Start, nicht nur in der Region Felbert, sondern auch darüber hinaus. Und ihr Lieben, es geht jetzt weiter mit Lost Frequencies, Black Friday und James Hype, Be Mine. Ich bin der Johann und begleite euch bis 22 Uhr durch den Abend aus dem Studio Hildesheim. Viele liebe Grüße, weiter geht's!

0: Und jetzt folgt die Werbung und die Lokalnachrichten und danach hören wir uns wieder. 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
6: Heute mit Dustin einen schönen guten Tag. Neues Gesprächscafé in Felbert. In Felbert ist das neue Gesprächscafé Mensch im Moment gestartet. In der SGN-Cafeteria im Forum Felbert können Menschen miteinander ins Gespräch kommen oder einfach zuhören. Thematisch geht es unter anderem um Veränderungen im Leben, Familie, Einsamkeit und Trauer. Moderiert werden die Treffen von Seelsorgerin und Notfallbegleiterin Lena Alekusai-Durani. Bis zum Jahresende sind weitere Termine geplant. Das nächste Treffen findet am 24. September von 15 bis 17 Uhr zum Thema »Wenn sich das Leben verändert« statt. Die Teilnahme ist kostenlos und ohne Anmeldung möglich. Besondere Vorlesestunde in unserer Stadt. In der Bibliothek Nebiges gibt es am Samstag, dem 19. September, eine griechisch-deutsche Vorlesestunde. Ab 11 Uhr sind Kinder ab 3 Jahren und ihre Familien in der Bibliothek in der Elberfelder Straße 60 willkommen. Die Vorlesepatinnen Karina Wick und Christian Heinrichs lesen gemeinsam mit griechischen Muttersprachlern Bilderbücher in beiden Sprachen vor. Dabei können die Kinder Geschichten hören und gleichzeitig neue griechische und deutsche Wörter kennenlernen. Nach dem Vorlesen können die Kinder außerdem eine kleine Überraschung basteln und mit nach Hause nehmen. Eine Anmeldung ist nicht erforderlich und die Teilnahme ist kostenlos. 250.000 Kilometer geknackt. Die Laminatdepot Lauf Challenge hat ihr erstes großes Ziel erreicht. Am Montagabend wurde gemeinsam die Marke von 250.000 Kilometern geknackt. Mehr als 15.000 Menschen sind dabei seit Anfang September für den guten Zweck gelaufen oder gewalkt. Damit steht bereits fest, dass sich 100 Kinder- und Jugendprojekte in ganz Deutschland über Unterstützung im Wert von bis zu 150.000 Euro freuen können. Auch der bekannte Künstler und Felberter Sänger Kamrat zeigte sich als Schirmherr begeistert von der Aktion. Er lobt vor allem die gemeinsame Leistung der Teilnehmer und Teilnehmerinnen und betont, dass jeder Kilometer dabei hilft, Kinder- und Jugendprojekte zu unterstützen. Die Challenge läuft noch bis zum 30. September. Auch ein späterer Einstieg ist noch möglich. Und zum Abschluss noch der Blick auf das Wetter für Felbert und die Region. Am Mittwoch bleibt es weiterhin verregnet, mit Chance auf starke Windböen bei Höchsttemperaturen von bis zu 18 Grad. Kurz vor dem Wochenende wird es dann wieder trockener, die Temperaturen sinken leicht auf maximal 17 Grad und zum Wochenende kann man wieder mit stärkeren Niederschlägen rechnen. Die Temperaturen steigen leicht an und es wird wieder wärmer. Das gesamte Team von Radio Felbert wünscht euch eine gute Zeit. Die nächsten News gibt's wie immer zur vollen Stunde.
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um kurz nach 7:30 hier für euch, für Felbert. Es wird geblitzt in Felbert-Langenberg, in der Hüser- und Lokastraße, in Felbert-Mitte, in der Heveler- und Brühlstraße, sowie in Felbert-Newiges kann es teurer werden, in der Kuhlstraße und der Kirchstraße. Und es gibt zwei Verkehrsmeldungen. Autobahn 40 Essen Richtung Dortmund. Dort ist zwischen Dreieck Bochum-West und Bochum-Zentrum wegen Bauarbeiten bis Ende nächster Woche gesperrt. Die A44 Essen Richtung Düsseldorf ist zwischen Dreieck Felbert Nord und Hetterscheid wegen Bauarbeiten bis Mitte Oktober gesperrt. Weitere Meldungen über Unfälle, Staus oder liegengebliebene Fahrzeuge liegen mir gerade nicht vor. Kommt gut durch, passt auf euch auf und habt eine gute Fahrt.

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1: Einen wunderschönen guten Abend hier am Donnerstag, die Sunset Vibes und Kamrat war schon in den Lokalnachrichten ein gutes Stichwort, den gibt es jetzt hier auch gleich im Anschluss und ihr Lieben, ich sag's mal so, die Straßen sind natürlich auch voll, das gilt natürlich auch für Felbert, denn die Uhrzeit ist prädestiniert dafür, dass man schon viele rote Ampeln erwischt und ich war ja auch am Wochenende in Felbert und an Ampeln mangelt es wirklich kaum, also es ist schon mal gut, wenn man da die ein oder anderen ruhigen Nerven bewahrt und ja, diese ruhigen Nerven, die bewahren wir uns jetzt natürlich auch. Also schnappt euch einen Tee oder einen Kaffee oder irgendwas anderes Schönes. Ich habe mir zum Beispiel jetzt hier noch einen schönen Cappuccino gemacht heute Abend. Also ich freue mich riesig. Es macht einfach nur Spaß. Es ist schön, dass ihr dabei seid. Jetzt geht's hier weiter mit With The Mac, Bees and Honey, Take My Mind. Und davor kommt The One and Only, The Greatest, Kamrat, Hug Yourself. Und danach hören wir uns wieder. Ihr Lieben, ihr hört Radio Felbert. Danke fürs Einschalten.

Radio Felbert um 20 vor 8. Es ist schön, dass ihr da seid und Grüße gehen raus an euch, an alle, die hier einschalten und vor dem Radio lauschen, sowie an das gesamte Radio Felbert Team. Vielen, vielen, vielen, vielen herzlichen Dank. Es ist eine großartige Radiofamilie und natürlich Grüße gehen raus an den lieben Fabi aus Nürnberg, an Klaus, an Sascha und an den lieben Dustin. Boah, lieber Dustin, ich weiß, ich habe das gerade auf dem Foto nicht richtig gesehen. Vielleicht trinkst du gerade auch nur Wasser, wenn ja. Ist es auch mal in Ordnung, was Klares in der Flasche zu haben. Ne? Das darf man am Donnerstagabend auch mal. Aber wir gehen nicht weiter drauf ein, ihr Lieben, sondern am Wochenende ist hier einiges los. Denn am Wochenende habt ihr die Möglichkeit, in Felbert, Nebiges und Langenberg gibt es einige Veranstaltungen. Zum Beispiel das Dieter-Falk-Trio in der Bleiberg-Quelle. Und es präsentiert der Tribute to Paul Gerhardt. Bekannte Choräle werden dabei in modernen und jazzigen Arrangements neu interpretiert. Das Konzert beginnt ab 17 Uhr am Samstag, den 19. September. Und das ist mein Geburtstag. Ja, unfassbar. Wie alt ich werde, das sag ich nicht. Das muss ich mittlerweile sowieso mit dem Taschenrechner ausrechnen, weil so viele Nullen, das kann man gar nicht mehr. Also schnell weiter. Und ich bin ja auch ein Freund von Poetry Slam. Also im Forum Felbert geht's rund, ebenfalls am Samstag, den 19. September ab 20 Uhr in der Oststraße 20 beim Halbfinale der NRW-Meisterschaft im Poetry Slam. Da treten Samstagabend die Menschen gegeneinander an und werden sich da ein bisschen battlen. Und Poetry Slam ist durchaus unterhaltsam. Und genau, wir haben noch eine dritte Sache. Das habe ich auch schon mal in den Lokalnachrichten angekündigt. Hundeschwimmen im Panoramabad. Und ich stelle mir das so richtig süß vor. Das ist am Sonntag, den 20. September, wenn diese kleinen Racker, diese kleinen Fellmäuse da durch das Wasser schwimmen von 10 bis 16 Uhr. Da werde ich euch noch mal ein paar Infos raussuchen. Und ist das nicht einfach süß, wenn Hunde baden gehen? Also mein alter Tibet Terrier, ja, den ich 17 Jahre lang haben durfte, es war so ein süßes Hündchen und ich sag's mal so, ne, Wasser ging gar nicht. Also es gibt Hunde, die scheuen das Wasser wie der Teufel, sag ich mal, die Traufe. Aber ihr Lieben, das ist doch eine schöne Sache. Hier geht's weiter mit Musik von Jubel Butterfly und jetzt hier direkt D.O.D. Nina, Feel For You. Ich bin der Johann aus dem Studio Hildesheim. Ihr hört Radio Felbert. Schön, dass ihr dabei seid. Einen wunderschönen Donnerstagabend. Wir gehen rein, wir machen weiter. Einschalten, dabei sein, frei sein. Hier ist Radio Felbert.

Ihr hört Radio Felbert hier um 19.48 Uhr und die erste Stunde, die ist schon wieder fast vorbei. Ich hoffe, dass ihr nicht mehr so lange braucht bis zum bis zur Haustür und dass ihr es warm und trocken habt und dass es euch gut geht, ihr lieben Menschen da draußen. Und ehrlich gesagt, die Frage, ob es euch gut geht, die stelle ich mir wirklich heute ein bisschen öfter, denn ja, ich weiß, es ist immer jedes Jahr keine Überraschung, aber seit Ende August oder Anfang September gibt es wieder diese Weihnachtssachen in den Regalen und ja, es gibt Menschen, die lieben es, die lieben Marzipankartoffeln und die lieben diese ganzen Kompositionen mit Spekulatius, Nougat und hast du nicht gesehen, aber wirklich, really, Fragezeichen, ja, erschreckender Smiley, keine Ahnung, also wir haben doch erstmal Herbst und ich bin der Meinung, der Herbst ist

0: in all seinen Facetten und in all seinen Möglichkeiten doch groß genug und schön genug und auch themenreich genug, dass wir die Weihnachtssachen wirklich nicht auspacken müssen. Also, liebe Hersteller, tut uns den Gefallen, erspart uns bitte den Anblick jetzt im Sommer oder schon im Frühherbst hier irgendwas mit Weihnachten. Nein, wir genießen den Herbst und die ersten Kastanien habe ich auch schon gerade auf der Straße gesehen und im Wald. Und das macht richtig Lust auf Herbst. Also, es wird jetzt auch schon langsam dunkel da draußen und ich freue mich einfach auf diese Atmosphäre, auf diese wunderschönen, besonderen Sonnenuntergänge, wie er auch heute da gewesen ist. Und der Herbst ist meine Lieblingsjahreszeit. Ich gebe es ganz offen zu. Jetzt geht es weiter mit Pascal, Nez to Blanc, Time After Time. Danach hören wir uns weiter und dann gibt es auch einen Musikwunsch, ihr Lieben. Ich bin der Johann, 10 vor 8. Danke, dass ihr da seid. Ihr hört Radio Felbert.
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0: Ich habe tatsächlich einen kleinen Musikwunsch, einen Song, den wir auch schon auf dem Parkfest am vergangenen Wochenende gespielt haben, wo du gerade eben so schön drüber gesprochen hast, ist er mir in den Kopf gekommen. Und ganz ehrlich, seitdem ich ihn da gehört habe und ehrlich gesagt mies gefühlt habe, geht er mir einfach nicht mehr aus dem Kopf. Ich höre diesen Song 1000 Mal am Tag gefühlt, habe den Ohrwurm meines Lebens und es geht um Endless Summer von Oceana. Hier bei Radio Felbert würde ich mich freuen, wenn du den gleich spielen könntest. Ganz liebe Grüße.
1: Lieber Dustin, wir spielen deinen Musikwunsch von Oceana Endless Summer und danach kommt Empire of the Sun mit Walking on a Dream. Danach kommt die Werbung, das News-Update und das Neueste aus der Verkehrszentrale und danach hören wir uns wieder, ihr Lieben. Ich bin der Johann, bis 22 Uhr, schön, dass ihr da seid und jetzt geht's los mit Endless Summer.

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4: Im Studio Finri Besel Freundlieb. Schönen guten Abend. Der neue Bundestrainer Jürgen Klopp hat seinen ersten Kader vorgestellt. Weil 4 Nations League-Spiele anstehen, nominiert er 44 Spieler. Das ist deutlich mehr als üblich. Unter anderem winkt den Youngstern Said Elmala vom 1. FC Köln und Felix Keidel von der SV Elversberg das Debüt. Klopp sagte:
5: Hat wirklich Spaß gemacht, sich mit den Jungs auszutauschen. Ich kann euch sagen, es bedeutet ihnen allen unglaublich viel, für die deutsche Nationalmannschaft zu spielen. Ich finde, das ist auch mal eine Geschichte, die man so sagen darf. Ich war ja bis vor 4 Wochen auch eher eine Beobachterrolle. Man ist sich da nicht immer ganz sicher. Wir haben uns gemeinsam dazu entschlossen, das ja ab jetzt eben auch wieder sichtbar zu machen.
4: Nächste Woche geht's los mit der Partie gegen die Niederlande. Windenergie wird für die Stromerzeugung bei uns immer wichtiger. Jetzt ist der nächste große Schritt gemacht. In der Nordsee ist Deutschlands bisher größter Offshore-Windpark ans Netz gegangen. Silas Quiring berichtet.
6: Etwas mehr als 100 Kilometer westlich von Helgoland stehen sie. Die 64 Windräder des Parks mit dem passenden plattdeutschen Namen He Dreit, also er dreht. Der Park alleine hebt die Leistung der deutschen Offshore-Anlagen von etwa 10 auf jetzt 11 Gigawatt. Umgerechnet heißt das, dass der Park über 1 Million Haushalte mit Strom versorgen kann. Gekostet hat der Bau fast 2,5 Milliarden Euro, übrigens ganz ohne Gelder vom Staat.
4: Das Essen im Restaurant ist trotz der gesenkten Mehrwertsteuer nicht günstiger geworden. Laut einer Studie der Branchengewerkschaft NGG sind die Preise zum Teil sogar gestiegen. Die Bundesregierung hatte die Steuersenkung auch als Verbraucherentlastung angekündigt. In Brandenburg ist ein IS-Anhänger mit mutmaßlichen Anschlagsplänen festgenommen worden. Dafür hat der Mann laut Bundesanwaltschaft unter anderem schon eine Kirche in Bremen als potenzielles Ziel ausgekundschaftet und sich eine Waffe besorgt. Er sitzt jetzt in U-Haft. Die Farbe Orange ist für alle Baumärkte da. Dieses kuriose Urteil hat der Bundesgerichtshof heute gesprochen. Obi wollte einen bestimmten Orangeton als Marke schützen. Die Konkurrenten Hornbach und Globus klagten dagegen und bekamen jetzt vom BGH Recht.
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7: 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Viele Wolken gibt es heute Abend oft, dazu regnet es gebietsweise und später können auch mal Schauer runterkommen. Ganz vereinzelt mit Gewitter. An der Nordsee wird es außerdem windig mit Sturmböen. In der Nacht liegen die Tiefstwerte zwischen 13 und 6 Grad. Stellenweise bildet sich auch mal Nebel. Morgen geht es mit Sonne und Wolken weiter. Ab und zu sind Schauer drin und maximal werden es 23 Grad.
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8: Donnerstag, der 17. September, und geblitzt wird in Felbert-Langbeck auf der Hüserstraße und der Lokerstraße. In Felbert-Mitte, da heißt das auf der Langenhorster Straße, der Hefeler Straße und der Grünstraße Fuß vom Gas. Und in Felbert-Newiges, dann müsst ihr auf der Kuhlendaler Straße und der Kirchstraße aufpassen. Gute Fahrt euch, kommt gut an.
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Guten Abend um 20.41 Uhr, hier ist der Johann und bei mir ist tatsächlich gerade der Stream kurz unterbrochen gewesen. Dafür möchte ich mich in aller Höflichkeit entschuldigen. Ich spiele den Song jetzt einfach nochmal. Michael Jackson mit Beat It und lieber Vincent, es tut mir schrecklich leid. Jetzt bin ich aber auf jeden Fall wieder drauf und möchte die Silke grüßen im Namen von Vincent aus Alfhausen. Also liebe Silke, fühl dich mal gegrüßt. So, jetzt ist der Stream wieder da. Ich werde nochmal hier in den Keller reingehen und gucken, was hier so los ist. Vielleicht auch mit meiner Internetverbindung. Und ich würde sagen, wir starten jetzt sofort mit dem Musikwunsch von Vincent. Beat It, Michael Jackson. Und danach nehmen wir Glockenbach, wie angekündigt, mit Anthem. Ihr Lieben, und dann hören wir uns wieder. Die Technik manchmal, ne? Technik darf auch mal eine Zicke sein am Donnerstagabend. Das ist in Ordnung. Aber schön, dass es wieder klappt. Und jetzt geht's weiter. Ihr hört Radio Felbert. Danke fürs Einschalten.

Das sind Glockenbach mit Anthem. Ein richtig schönes Lied, auch um ja etwas zu chillen und diesen Vibe zu schwelgen. Ihr hört den Donnerstagabend, die Felbert Sunset Vibes. Und ich muss mich erstmal von dieser kleinen Störung erholen hier. Aber das Internet steht wieder, der Stream läuft auch wieder. Und ich sag's mal so, wir sind ja ein komplettes Team und achten hier auch ein bisschen aufeinander. Das macht auch eine Radiofamilie aus. Und deswegen nochmal vielen Dank an den Dustin und an den Florian, die mich hier gerade aus dem Wasser gezogen haben. Und ja, Deutschland und Internet, ich weiß nicht, wie es bei euch ist, ihr Lieben. Ich glaube, in 200 Jahren sollten wir es vielleicht mal hinbekommen, dass hier alles stabil läuft. Aber nein, so soll das jetzt auch nicht gemeint gewesen sein. Also zu 95% läuft es stabil und das ein oder andere Mal kommt wirklich ganz, ganz selten vor. Liebe Grüße gehen nochmal raus an den Vincent. Es freut mich sehr, dass dir die Sendung gefällt. Und was mir auch noch gefällt, Placebo kommen im Herbst 2026 für 7 Konzerte nach Deutschland. Die 30. Jubiläumstour konzentriert sich auf das Debütalbum Placebo von 1996 sowie Without You I'm Nothing und andere Stücke aus dieser Anfangszeit. Und es gibt noch ein paar Termine. Und zwar, es gibt auch ganze Menge Termine, nämlich so gut wie alle. Leipzig, der 12. Oktober. Hamburg, der 26. Oktober.

Frankfurt der 29. Oktober und Köln in der Lanxess Arena am 12. November sowie München, Berlin und Stuttgart. Also gönnt euch Placebo, sie sind in Deutschland auf großer Tour und wir machen weiter. Genau. Tickets sind auch noch erhältlich und es gibt ja auch nochmal das neue Album Recreated von Placebo, das sollte ich vielleicht auch noch erwähnen. Und neben dem neuen Linkin Park Album ist auch das neue Placebo Album von, ja, auf meiner Liste auf jeden Fall ganz hoch im Kurs. Ihr Lieben, ihr hört Radio Felbert aus Felbert für das Ruhrgebiet und darüber hinaus. Egal wo ihr gerade seid, auch meinetwegen auf dem Südpol oder auf dem Nordpol, friert nicht so doll, habt Spaß mit unserer Musik. Und jetzt geht es hier weiter mit Calvin Harris, Lovers in a Past Life und Jax Jones mit Instruction. Die nächsten zwei Songs für euch danach gibt es Manchild von Sabrina Carpenter. Ich würde jetzt sagen drei Songs am Stück. Denn dann geht es in die News, in die Verkehrsmeldung und dann hören wir uns wieder. Also erstmal Werbung, News und die Blitzer. Ja, Mensch, ist die zweite Stunde auch schon fast rum. Also die Zeit rennt wieder. So, nicht lang schnacken, Musik im Nacken, die gibt's jetzt hier auch auf Radio Felbert. Danke, dass ihr dabei seid. Ich bin der Johann, noch bis 22 Uhr live aus dem Studio Hildesheim. Fühlt euch alle umarmt. Danke.

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2: Im Studio von Ribesel Freundlieb. Schönen guten Abend. Für die deutsche Fußballnationalmannschaft stehen die nächsten Länderspiele vor der Tür. Es sind die ersten mit Bundestrainer Jürgen Klopp. Der hat jetzt auch seinen ersten Kader vorgestellt, beziehungsweise zwei Dirk Justes.
3: Ja, für die XXL-Länderspielpause mit gleich vier Nations League-Spielen nominiert Klopp auch doppelt so viele Spieler wie üblich, 44 an der Zahl. Unter anderem winkt den Youngstern Said Elmala vom 1. FC Köln und Felix Keidel von der SV Elversberg das Debüt. Rückkehrer sind etwa Torwart Marc-André Ter Stegen und Mittelfeldmann Serge Gnabry. Nicht dabei sind etwa Dennis Undaf, Leroy Sané und Oliver Baumann. In genau einer Woche geht's los gegen die Niederlande.
2: Anfang des Jahres ist die Mehrwertsteuer auf Speisen in Restaurants dauerhaft gesenkt worden. Bessere Preise gibt's für Gäste aber trotzdem nicht. Das zeigt eine Studie der Branchengewerkschaft NGG. Mehr von Silas Quiring.
4: Bei fast allen untersuchten Gerichten sind die Preise gleich geblieben oder sogar etwas gestiegen. Die Bundesregierung wollte mit der Steuersenkung von 19% auf 7% die Gastronomen, aber explizit auch die Verbraucher entlasten. Schon damals hatten viele Wirte aber gesagt, dass die Entlastung höchstens dafür reicht, die steigenden Kosten auszugleichen. Die Gewerkschaft spricht von einem Steuergeschenk für die Branche, von dem auch die Beschäftigten bisher nicht profitieren.
2: Deutschlands größter Offshore-Windpark ist jetzt an den Start gegangen. In der Nordsee, rund 100 Kilometer westlich von Helgoland, stehen über 60 Windräder. Sie können rein rechnerisch rund 1,1 Millionen Haushalte mit Strom versorgen. Gebaut wurde der Windpark komplett ohne staatliche Subventionen. In Frankfurt ist jetzt ein dritter Mensch an Malaria gestorben. Der Mann wohnte in der Nähe des Flughafens. Schon im Juli hatten 6 Flughafenmitarbeiter die Tropenkrankheit bekommen. Vermutlich von einer eingeflogenen Mücke. Für 2 von ihnen verlief die Krankheit tödlich. ChatGPT-Entwickler OpenAI meldet neue Probleme mit seiner KI. In Testläufen hat sie Daten einfach erfunden oder Dateien selbst erstellt, um sie als Quelle auszugeben. OpenAI nennt das unerwartet und besorgniserregend. Experten warnen, dass KI irgendwann nicht mehr kontrollierbar sein könnte.
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5: Mit KI-Support. Viele Wolken gibt es jetzt am Abend und gebietsweise fällt auch Regen, der Richtung Osten weiterzieht. Später lässt der Regen nach und geht eher in einzelne Schauer über. Ganz vereinzelt ist auch mal ein kurzes Gewitter drin. Dazu sinken die Temperaturen in der Nacht auf 13 bis 6 Grad. Morgen geht's mit einem Mix aus Wolken und längeren freundlichen Phasen weiter. Anfangs fällt im Osten noch etwas Regen. Später sind nur vereinzelt Schauer dabei, bei maximal 23 Grad.
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Um kurz nach neun hier. Guten Abend. Geblitzt wird in Velbert-Langenberg in der Hüser- und Lokastraße, in Velbert-Mitte in der Hefeler- und Brühlstraße und in Velbert-Newiges auf der Kuhlstraße und Kirchstraße. Da kann es etwas teurer werden. Und Verkehrsmeldungen liegen mir zwei Stück vor. Auf der Autobahn 40 Essen Richtung Dortmund ist zwischen Dreieck Bochum-West und Bochum-Zentrum wegen Bauarbeiten bis Ende nächste Woche die Fahrbahn gesperrt. Und auf der Autobahn 44 Essen Richtung Düsseldorf ist zwischen Dreieck Velbert Nord und Hetterscheid wegen Bauarbeiten bis Mitte Oktober noch gesperrt. Ihr Lieben, egal wo ihr seid, kommt gut durch, kommt gut an.

So sieht's aus. Ich bin der Johann für euch am Start. Guten Abend und jetzt gibt es 3 Songs, auf die ich mich ganz besonders freue. Denn es sind ja doch schon ziemliche Klassiker. Und der erste Song, der ist so ein bisschen... Also wer von euch noch keinen Hunger hat, ich möchte euch... Also wie gesagt, ne, man darf ja auch mal ein bisschen über Kulinarik nachdenken. Ich sag's mal so, Radio Felbert ist ja direkt im Westen. Also im Herzen des Ruhrgebiets, irgendwo Rheinland-Ruhrgebiet. Und was passt da nicht besser hin als eine richtig schöne Currywurst? Also Grüße gehen raus an Daniel. Behalt gerne deinen Döner. Ich finde, das ist, wenn man diese Luft in Felbert atmet, mit den ganzen Minen und mit dieser Bergwerkskultur, dann gehört die Currywurst doch ein Stückchen mehr dazu, meiner Meinung nach. Danach kommt Lilywood and the Prick, Prayer in C. Und danach gibt es für euch live aus Berlin die Band Pur mit Abenteuerland. Also 3 richtig schöne Lieder. Wir starten in die letzte Stunde. Ich bin der Johann aus Hildesheim und bedanke mich bei euch allen fürs Zuhören. Und ich würde mal sagen, ne, los geht's. Player sind geladen. Abfahrt.

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pur mit Abenteuerland. Eine wunderschöne Version von einem wunderschönen und legendären Song, den man auch noch in 100 Jahren locker spielen kann. Da bin ich mir absolut sicher. Und ihr Lieben, heute ist unser Dave live gewesen. Ich habe gerne zugehört von 14 bis 15 Uhr und ich wusste bisher zum Beispiel gar nicht, dass es auch in Fellwert ein Oktoberfest gibt. Also, das startet am Freitag, den 25. September ab 17 Uhr in Neviges, Fellwert Neviges. Der Ort ist das Wohnzimmer Neviges und es ist in der Klosterstraße 4. Eintritt kostet 20 Euro. Es gibt Live-Musik, bayerische Spezialitäten und Münchner Hofbräu vom Fass. Das Restaurant wird für den Abend in ein bayerisches Festzelt mit Wiesenatmosphäre verwandelt. Und es gibt auch eine Live-Band dabei. Lasst euch überraschen. Die Karten sind erhältlich unter events.fellwert.de. Habt ihr noch weitere Informationen? Und ja, ich weiß gar nicht, warum Süddeutschland jetzt immer so auftischt. Also großes Oktoberfest, schön Bierchen und eine tolle Partyatmosphäre. Also ich brauche da definitiv nicht den Oktober dafür extra, dass bei mir heißt es Wochenende. Sei es drum. Okay, jeder kann es denn, wie es möchte. Ich freue mich auch wieder auf dieses Wochenende, denn da gibt es auch wieder lecker Bierchen. Der Johann braucht auch mal sein kleines lecker Bierchen. Und jetzt gibt es hier erstmal lecker Musik mit Bruce Springsteen, Dancing in the Dark. Danach kommt Stream Sommernächte. Und danach geht es weiter mit Sarah Larsson, Stateside. Drei Songs am Stück. Danach geht's in die Werbung und dann hören wir uns auch sofort wieder. Danke fürs Einschalten. 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

ihr Lieben, ich muss einmal kurz dazwischen gehen. Um 21.24 Uhr. Ich habe gerade eine Verkehrsmeldung reinbekommen. Und zwar Aachen, A44, Aachen-Mönchengladbach zwischen Borchweiden und Alsdorf in beiden Richtungen freilaufende Tiere auf der Fahrbahn. Also Achtung, auf der Autobahn 44 Aachen, also Aachen Richtung Mönchengladbach zwischen Borchweiden und Alsdorf in beiden Richtungen freilaufende Tiere auf der Fahrbahn. Wir machen weiter mit dem Lied. Wir starten es nochmal neu, ihr Lieben. Es geht weiter.

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1: Um 21.33 Uhr, ihr hört Radio Felbert und was soll ich sagen, die letzte halbe Stunde, sie läuft. Unfassbar, wie die Zeit vergeht und ja, die letzte halbe Stunde, sie wird vielleicht nicht mehr so ganz chillig, sondern eher ein bisschen energiegeladen und der ein oder andere Klassiker könnte auch dabei sein, aber trotzdem natürlich ein richtig fluffiger Vibe für den Abend. Und ich sag's mal so, als Kind der 90er freut man sich auch mal über Musik, die aus meinem alten Erdzeitalter kommt. Also, ja, ich möchte nicht an Samstag denken, aber Zeit ist relativ. Hathaway, What is Love? Kommt jetzt hier direkt und dann eine, ja, ich will schon sagen, eine Symphonie, eine Hymne, eine Stimme, die es kein zweites Mal gibt. Till Lindemann, Übers Meer, kommt direkt im Anschluss. Die nächsten zwei Songs, danach hören wir uns wieder. Danke, dass ihr eingeschaltet habt. Auf Radio Felbert für euch am Start ist der Johann bis 22 Uhr. Los geht's!

Radio Felbert um 21.42 Uhr und es dauert nicht mehr lange. Dann gibt es das Felberter Schlangenfest in der Fußgängerzone Felbert Mitte. Und ja, am Sonntag, den 27. September, da gehört die Felberter Innenstadt wieder Kindern, Familien und viele andere. Bis von 13 bis 18 Uhr gibt es wirklich schöne Mitmachaktionen, Spiel, Spaß und die ein oder andere Hüpfburg natürlich auch. Live-Musik, kulinarische Vielfalt und einige Stände, die vom Parkfest dabei gewesen waren, könnt ihr dann auch auf dem Schlangenfest treffen. Zum Beispiel das Technische Hilfswerk. Da haben wir auch ein Interview vorbereitet. Auch das gibt es hier bald auf Radio Felbert in Kürze. Und ich sag's mal so, es sind genau diese Veranstaltungen, die Menschen zusammenbringen, die dieses Pulsierende, dieses Menschliche in der Stadt auch aufrechterhalten und ehrlich gesagt natürlich auch für die Geschäfte und ja, für die gesamte Gesellschaft sind solche Gelegenheiten immer wieder schön, zueinander zu finden, damit eben eine Innenstadt auch pulsiert und lebt. Ich habe auch etwas von Placebo gesagt, aber nichts von Placebo gespielt. Das ist natürlich nicht der Johann, den ihr kennt, denn ich freue mich sehr auf diese schöne Deutschland-Tour, die sie jetzt machen, die 30. Jubiläumstour. Deswegen hören wir jetzt eines meiner Lieblingslieder von Placebo, Loud Like Love. Und danach kommt ebenfalls ein richtig schönes Lied von ATB. Checkt diesen Künstler gerne mal aus. Es ist wirklich der Hammer, was dieser Mann hier alles produziert hat in den Jahren. You are not alone. Danach geht es weiter mit Majestätik mit Rasputin und danach hören wir uns wieder. Die vorletzte Moderation ist schon durch. Wir haben 21:45 Uhr, ihr Lieben. Ihr hört Radio Felbert. Weiter geht's.

Radio Felbert um 21.52 Uhr. Es ist kurz vor 10, ihr Lieben. Und es ist schön, mit euch diese 3 Stunden hier erlebt haben zu dürfen. Grüße gehen wirklich nochmal raus an die Polizei, an das technische Hilfswerk und die Feuerwehr in Felbert, an die Kulturlöwen, an das Stadtmarketing. Es war ein großartiges Stadtfest und natürlich auch an die Bleibergquelle und an die evangelische Gemeinde und an viele, viele, viele andere, die mit uns dieses großartige Parkfest gefeiert haben. Wir bedanken uns, dass wir auch ein Teil davon sein durften und freuen uns jetzt schon auf das nächste Mal. Ihr Lieben, zum Abschluss dieser Sendung. Das letzte Lied eben aus der Ankündigung ist leider nicht in den Player geschlüpft. Ich habe es versucht, aber die letzten 2 Songs, die kommen aus einer Sendung, wo ihr auch dieses Moderationsbett öfter hören werdet. Und zwar gibt es die am Dienstag wieder ab 22 Uhr. Wir enden versöhnlich, voller Sehnsucht und Melancholie am Ende dieser Sendung. Und morgen, ganz wichtig, morgen ab 16 Uhr gibt es hier wieder den Daniel, also von Montags bis Freitags eine großartige Feierabendsendung. Und morgen am Freitag gibt es auch die Top 5 um 5. Am Samstag hören wir uns wieder von 18 bis 21 Uhr. Na, Moment mal. Johann. So, das ist also Gedächtnis, ne? Müssen wir nochmal üben. Am Samstag von 20 bis 23 Uhr. Am Samstag von 20 bis 23 Uhr gehen wir ins Wochenfinale. Da feiern wir wirklich gemeinsam den Samstagabend. Und am Sonntag von 15 bis 17 Uhr ist der Dustin live für euch da. So, genug geredet, ihr Lieben. Ich verabschiede mich und bedanke mich von ganzem Herzen bei meinem Team der Radiofamilie und auch in erster Linie bei allen da draußen vor den Lautsprechern. Das seid ihr. Ihr seid das Besonderste und Wichtigste, was wir haben. Jetzt geht es hier weiter zum großen Finale mit Minute Machine, Honey. Und danach kommt vom großartigen Peter Heppner und Joachim Witt die Flut. Das war die Sendung für heute. Ich sag tschüss, danke fürs Einschalten.

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2: Im Studio Colin Mock. Schönen guten Abend. Jürgen Klopp hat seinen ersten Kader als neuer Bundestrainer vorgestellt. Weil 4 Nations League-Spiele anstehen, nominiert er 44 Spieler, mehr als üblich. Unter anderem winkt den Youngstern Said Elmala vom 1. FC Köln und Felix Keidel von der SV Elversberg das Debüt. Klopp sagt:
3: Hat wirklich Spaß gemacht, sich mit den Jungs auszutauschen. Ich kann euch sagen, es bedeutet ihnen allen unglaublich viel, für die deutsche Nationalmannschaft zu spielen. Ich finde, das ist auch mal eine Geschichte, die man so sagen darf. Ich war ja bis vor 4 Wochen auch eher eine Beobachterrolle. Man ist sich da nicht immer ganz sicher. Wir haben uns gemeinsam dazu entschlossen, das ja ab jetzt eben auch wieder sichtbar zu machen.
2: Nächste Woche geht's los mit der Partie gegen die Niederlande. Seit Anfang des Jahres ist die Mehrwertsteuer auf Speisen in Restaurants dauerhaft gesenkt. Bessere Preise gibt's für Gäste aber trotzdem nicht. Das zeigt eine Studie der Branchengewerkschaft NGG. Mehr von Silas Quiring.
4: Bei fast allen untersuchten Gerichten sind die Preise gleich geblieben oder sogar etwas gestiegen. Die Bundesregierung wollte mit der Steuersenkung von 19% auf 7% die Gastronomen, aber explizit auch die Verbraucher entlasten. Schon damals hatten viele Wirte aber gesagt, dass die Entlastung höchstens dafür reicht, die steigenden Kosten auszugleichen. Die Gewerkschaft spricht von einem Steuergeschenk für die Branche, von dem auch die Beschäftigten bisher nicht profitieren.
2: Tanken ist in Deutschland aktuell so teuer wie noch nie. Der Liter Diesel hat nach Zahlen des ADAC gestern im Schnitt 2,45 Euro gekostet. Damit wurde der bisherige Rekord aus dem April nochmal übertroffen. Beim Benzin jagt schon seit Tagen ein Hoch das nächste. ChatGPT-Entwickler OpenAI meldet neue Probleme mit seiner KI. In Testläufen hat sie Daten einfach erfunden oder Dateien selbst erstellt, um sie als Quelle auszugeben. OpenAI nennt das unerwartet und besorgniserregend. Experten warnen, dass KI irgendwann nicht mehr kontrollierbar sein könnte. Deutschlands größter Offshore-Windpark ist an den Start gegangen. In der Nordsee stehen über 60 Windräder. Sie können rechnerisch rund 1,1 Millionen Haushalte mit Strom versorgen. Gebaut wurde der Windpark komplett ohne staatliche Subvention. Fehlstart für Hoffenheim in der Fußball-Europa League. Die TSG verlor ihr Auftaktmatch beim griechischen Club Kreta am Abend mit 0:2.
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5: Mit KI-Support. Viele Wolken gibt es jetzt am Abend und gebietsweise fällt auch Regen, der Richtung Osten weiterzieht. Später lässt der Regen nach und geht eher in einzelne Schauer über. Ganz vereinzelt ist auch mal ein kurzes Gewitter drin. Dazu sinken die Temperaturen in der Nacht auf 13 bis 6 Grad. Morgen geht's mit einem Mix aus Wolken und längeren freundlichen Phasen weiter. Anfangs fällt im Osten noch etwas Regen. Später sind nur vereinzelt Schauer dabei, bei maximal 23 Grad.
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7: Donnerstag, der 17. September und geblitzt wird in Felbert-Langbeck auf der Hüserstraße und der Lokerstraße. In Felbert-Mitte, da heißt es auf der Langenhorster Straße, der Hefeler Straße und der Grünstraße Fuß vom Gas. Und in Felbert-Newiges, da müsst ihr auf der Kuhlendaler Straße und der Kehlstraße auf.

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7: Im Studio Colin Mock. Schönen guten Abend. Der erste Kader von Neubundestrainer Jürgen Klopp steht. Und es ist ein großer. Wegen der XXL-Länderspielpause mit gleich 4 Nations League-Spielen hat Klopp 44 Spieler nominiert. Mit dabei viel jugendliche Frische ohne A-Länderspiel. Etwa winkt dem Leipziger Brian Gruder oder Finjeljc aus Stuttgart das Debüt. Klopp sagt:
8: Lektion 1 für unsere gemeinsame Zukunft. Wir lernen Spaß unter Druck zu haben. Ist eigentlich cool. Wenn Druck da ist, dann geht es um was. Wenn Druck da ist, dann weiß man, dass wirklich wichtig ist in dem Moment. Dann ist es einfacher, sich voll zu fokussieren. Also das ist kein so negatives Wort, das gehört dazu.
7: Klopps erstes Spiel als Bundestrainer ist nächste Woche gegen die Niederlande. Windenergie wird für die Stromerzeugung bei uns immer wichtiger. Jetzt ist der nächste große Schritt gemacht. In der Nordsee ist Deutschlands bisher größter Offshore-Windpark ans Netz gegangen. Silas Quiring berichtet.
9: Etwas mehr als 100 Kilometer westlich von Helgoland stehen sie. Die 64 Windräder des Parks mit dem passenden plattdeutschen Namen He Dreit, also er dreht. Der Park alleine hebt die Leistung der deutschen Offshore-Anlagen von etwa 10 auf jetzt 11 Gigawatt. Umgerechnet heißt das, dass der Park über 1 Million Haushalte mit Strom versorgen kann. Gekostet hat der Bau fast 2,5 Milliarden Euro, übrigens ganz ohne Gelder vom Staat.
7: Angriffe auf Bahnpersonal oder auch Einsatzkräfte sollen in Deutschland stärker bestraft werden. Ein Gesetzentwurf aus dem Justizministerium soll in den kommenden Wochen ins Kabinett. Für Attacken soll künftig eine Mindeststrafe von 6 statt bisher 3 Monaten gelten. US-Präsident Trump droht der EU und Kanada wegen der geplanten engeren Zusammenarbeit. Er bringt höhere Zölle und sogar einen Handelsstopp mit Europa ins Spiel. Der kanadische Premier Carney sagt dazu, niemand wird uns vorschreiben, mit wem wir international Vereinbarungen treffen dürfen. Essen im Restaurant ist trotz der gesenkten Mehrwertsteuer nicht günstiger geworden. Laut einer Studie der Branchengewerkschaft NGG sind die Preise zum Teil sogar gestiegen. Die Bundesregierung hatte die Steuersenkung auch als Verbraucherentlastung angekündigt.
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10: Mit KI-Support. Viele Wolken gibt es jetzt am Abend und gebietsweise fällt auch Regen, der Richtung Osten weiterzieht. Später lässt der Regen nach und geht eher in einzelne Schauer über. Ganz vereinzelt ist auch mal ein kurzes Gewitter drin. Dazu sinken die Temperaturen in der Nacht auf 13 bis 6 Grad. Morgen geht's mit einem Mix aus Wolken und längeren freundlichen Phasen weiter. Anfangs fällt im Osten noch etwas Regen. Später sind nur vereinzelt Schauer dabei, bei maximal 23 Grad.
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11: 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Donnerstag, der 17. September und geblitzt wird in Velbert-Langenbeck auf der Hüserstraße und der Lokerstraße. In Velbert-Mitte, da heißt das auf der Langenhorsterstraße, der Hefelerstraße und der Grünstraße Fuß vom Gas. Und in Velbert-Neviges, dann müsst ihr auf der Kuhlendaler Straße und der Kehlstraße aufpassen. Gute Fahrt euch, kommt gut an.
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2: Im Studio Colin Mock. Schönen guten Abend. Jürgen Klopp hat seinen ersten Kader als neuer Bundestrainer vorgestellt. Weil 4 Nations League-Spiele anstehen, nominiert er 44 Spieler, mehr als üblich. Unter anderem winkt den Youngstern Said Elmallah vom 1. FC Köln und Felix Keidel von der SV Elversberg das Debüt. Klopp sagt:
3: Hat wirklich Spaß gemacht, sich mit den Jungs auszutauschen. Ich kann euch sagen, es bedeutet ihnen allen unglaublich viel, für die deutsche Nationalmannschaft zu spielen. Ich finde, das ist auch mal eine Geschichte, die man so sagen darf. Ich war ja bis vor 4 Wochen auch eher eine Beobachterrolle und man ist sich da nicht immer ganz sicher. Wir haben uns gemeinsam dazu entschlossen, das ja ab jetzt eben auch wieder sichtbar zu machen.
2: Nächste Woche geht's los mit der Partie gegen die Niederlande. Inmitten der Diskussion um die Risiken von KI gibt es neue Vorfälle. ChatGPT-Entwickler OpenAI meldet jetzt weitere Probleme und nennt sie unerwartet und besorgniserregend. Fabian Hoffmann, was ist da genau passiert?
4: Also in Testläufen hat die KI viel Aufwand betrieben, um zu schummeln. Da wurden angefragte Daten einfach erfunden oder Dateien selbst erstellt und hochgeladen, um sie dann in der Antwort als Quelle anzeigen zu können. Nach einer Hacking-Attacke seiner KI kündigte OpenAI an, Zwischenfälle künftig transparenter zu machen. Experten sorgen sich, dass die künstliche Intelligenz irgendwann nicht mehr vom Menschen kontrolliert werden kann. Die Branche bringt wegen der Gefahren mittlerweile ins Spiel, die Entwicklung zu verlangsamen.
2: Wer Bahnpersonal angreift, soll härter bestraft werden. Die Mindeststrafe soll bei 6 statt bisher 3 Monaten liegen. Gleiches gilt für Attacken etwa auf Polizisten oder Rettungskräfte. Ein entsprechender Gesetzentwurf aus dem Justizministerium soll in den kommenden Wochen ins Kabinett. In Brandenburg ist ein IS-Anhänger mit mutmaßlichen Anschlagsplänen festgenommen worden. Dafür hat der Mann laut Bundesanwaltschaft unter anderem schon eine Kirche in Bremen als potenzielles Ziel ausgekundschaftet und sich eine Waffe besorgt. Er sitzt jetzt in U-Haft. An deutschen Zapfsäulen gibt es wieder neue Rekordpreise. Laut ADAC hat der Diesel zuletzt im Schnitt 2,45 Euro gekostet und damit so viel wie noch nie. Benzin ist schon die letzten Tage auf einem Rekordhoch. Die Bundesregierung will wieder Entlastung auf den Weg bringen. Wann und wie ist aber noch offen.
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5: Mit KI-Support. Viele Wolken gibt es jetzt am Abend und gebietsweise fällt auch Regen, der Richtung Osten weiterzieht. Später lässt der Regen nach und geht eher in einzelne Schauer über. Ganz vereinzelt ist auch mal ein kurzes Gewitter drin. Dazu sinken die Temperaturen in der Nacht auf 13 bis 6 Grad. Morgen geht's mit einem Mix aus Wolken und längeren freundlichen Phasen weiter. Anfangs fällt im Osten noch etwas Regen. Später sind nur vereinzelt Schauer dabei, bei maximal 23 Grad.
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1: Freitag, der 18. September. Wir starten ins Wochenende und geblitzt wird in Velbert-Langenberg auf der Fellerstraße und der Bonsfelder Straße. In Velbert-Mitte, da kann es auf der Paracelsusstraße am Kalksteinbruch und auf der Grünstraße teurer werden. Und in Velbert-Newiges, da stehen sie auf der Nedigeser Straße und der Donnenberger Straße. Ein unterwegs, eine gute und sichere Fahrt, kommt gut ins Wochenende.

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4: Im Studio Colin Mock. Der erste Kader von Neubundestrainer Jürgen Klopp steht. Und es ist ein großer. Wegen der XXL-Länderspielpause mit gleich 4 Nations League-Spielen hat Klopp 44 Spieler nominiert. Mit dabei viel jugendliche Frische ohne A-Länderspiel. Etwa winkt dem Leipziger Brian Gruder oder Fenyel aus Stuttgart das Debüt. Klopp sagt:
5: Lektion 1 für unsere gemeinsame Zukunft. Wir lernen Spaß unter Druck zu haben. Das ist eigentlich cool. Wenn Druck da ist, dann geht es um was. Wenn Druck da ist, dann weiß man, dass wirklich wichtig ist in dem Moment. Dann ist es einfacher, sich voll zu fokussieren. Also das ist kein so negatives Wort, das gehört dazu.
4: Klopps erstes Spiel als Bundestrainer ist nächste Woche gegen die Niederlande. Seit Anfang des Jahres ist die Mehrwertsteuer auf Speisen in Restaurants dauerhaft gesenkt. Bessere Preise gibt's für Gäste aber trotzdem nicht. Das zeigt eine Studie der Branchengewerkschaft NGG. Mehr von Silas Quiring.
6: Bei fast allen untersuchten Gerichten sind die Preise gleich geblieben oder sogar etwas gestiegen. Die Bundesregierung wollte mit der Steuersenkung von 19 auf 7% die Gastronomen, aber explizit auch die Verbraucher entlasten. Schon damals hatten viele Wirte aber gesagt, dass die Entlastung höchstens dafür reicht, die steigenden Kosten auszugleichen. Die Gewerkschaft spricht von einem Steuergeschenk für die Branche, von dem auch die Beschäftigten bisher nicht profitieren.
4: Großer Schritt für die Windenergie. In der Nordsee ist Deutschlands größter Offshore-Windpark ans Netz gegangen. Die über 60 Windräder können rechnerisch über 1 Million Haushalte mit Strom versorgen. Der Park allein hebt die deutsche Offshore-Windleistung von etwa 10 auf jetzt 11 Gigawatt. Inmitten der Diskussion um die Risiken von KI gibt es neue Vorfälle. ChatGPT-Entwickler OpenAI meldet weitere Probleme. In Testläufen wurden angefragte Daten beispielsweise einfach erfunden. Nach einer Hacking-Attacke seiner KI kündigte OpenAI an, Zwischenfälle künftig transparenter zu machen. In Frankfurt ist ein dritter Mensch an Malaria gestorben. Der Mann wohnte in der Nähe des Flughafens. Schon im Juli hatten 6 Flughafenmitarbeiter die Tropenkrankheit bekommen, vermutlich von einer eingeschleppten Mücke. Für 2 von ihnen verlief die Krankheit tödlich.
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7: Mit KI-Support. Wolkig ist es in der Nacht erstmal und ab und zu kann es auch noch regnen, vor allem im Osten. Später lockert das immer wieder auf und zwischendurch kommt die Sonne raus. Heute liegen die Höchstwerte bei 17 bis 23 Grad. Morgen sind dann öfter Wolken unterwegs, nach Nebel am Morgen wird es aber meist trocken und bis zu 24 Grad warm.
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1: Freitag, der 18. September. Wir starten ins Wochenende und geblitzt wird in Velbert-Langenberg auf der Fellerstraße und der Bonsfelder Straße. In Velbert-Mitte, da kann es auf der Paracelsusstraße am Kalksteinbruch und auf der Grünstraße teurer werden. Und in Velbert-Newiges, da stehen sie auf der Nedigeser Straße und der Donnenberger Straße. Ein unterwegs, eine gute und sichere Fahrt, kommt gut ins Wochenende.
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1: Und für die zweite Frage ist eher eine Schätzfrage, weil ich glaube, das wissen die meisten hier nicht.
2: Bitte?
1: Wann?
3: Bitte?
1: Wann wurde denn dieser wunderschöne Sender Radio Felbert eigentlich gegründet? Also was? Seit wann gibt's den?
2: Das war 83.
1: Oh. Also sehen wir so alt aus.
4: Das ist natürlich falsch. Also bitte.
3: Johann, wie ist denn deine Einschätzung, also deine ganz persönliche Einschätzung von dem Parkfest heute?
5: Unfassbar menschlich, unfassbar direkt und einfach eine herzliche Atmosphäre. Und das macht Felbert aus, das macht Menschlichkeit aus. Das gibt's nicht vor dem Bildschirm, das gibt's wirklich nur vor Ort. Und es ist eine unglaublich wunderschöne, dichte und direkte Atmosphäre, die es hier heute und morgen in Felbert gibt. Also kommt vorbei, eine 10 von 10, anders ja, kann ich es nicht sagen.
6: Stimmung in der Bude hier.
1: Ja, richtig. Ja,
6: es hat man nicht oft.
1: Auf welchem Sender lief denn früher immer die Ninjago-Serie?
4: Oh, schwierige Frage diesmal.
3: Oh.
4: Für die Kids?
3: David. Ich frag mal, bevor wir diese Frage beantworten, habt ihr einen Fernseher zu Hause?
7: Ja.
3: Und was läuft denn da immer so?
7: Netflix.
4: Boah, die Frage ist aber schon knackig, wenn man es nicht weiß.
3: Boah, ey, das denn, hast du dir da ausgedacht? Ich würde mal eine neue Frage stellen, damit es fair ist.
4: Komm.
3: Was ist denn eure Lieblingsserie auf Netflix?
8: Ninjago.
3: Ninjago, na, das passt ja. Oh.

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2: Im Studio Colin Mock. Jürgen Klopp hat seinen ersten Kader als neuer Bundestrainer vorgestellt. Weil 4 Nations League-Spiele anstehen, nominiert er 44 Spieler, mehr als üblich. Unter anderem winkt den Youngstern Said Elmala vom 1. FC Köln und Felix Keidel von der SV Elversberg das Debüt. Klopp sagt:
3: Hat wirklich Spaß gemacht, sich mit den Jungs auszutauschen. Ich kann euch sagen, es bedeutet ihnen allen unglaublich viel, für die deutsche Nationalmannschaft zu spielen. Ich finde, das ist auch mal eine Geschichte, die man so sagen darf. Ich war ja bis vor 4 Wochen auch eher eine Beobachterrolle. Man ist sich da nicht immer ganz sicher. Wir haben uns gemeinsam dazu entschlossen, das ja ab jetzt eben auch wieder sichtbar zu machen.
2: Nächste Woche geht's los mit der Partie gegen die Niederlande. Windenergie wird für die Stromerzeugung bei uns immer wichtiger. Jetzt ist der nächste große Schritt gemacht. In der Nordsee ist Deutschlands bisher größter Offshore-Windpark ans Netz gegangen. Silas Quiring berichtet.
4: Etwas mehr als 100 Kilometer westlich von Helgoland stehen sie. Die 64 Windräder des Parks mit dem passenden plattdeutschen Namen He Dreit, also er dreht. Der Park alleine hebt die Leistung der deutschen Offshore-Anlagen von etwa 10 auf jetzt 11 Gigawatt. Umgerechnet heißt das, dass der Park über 1 Million Haushalte mit Strom versorgen kann. Gekostet hat der Bau fast 2,5 Milliarden Euro, übrigens ganz ohne Gelder vom Staat.
2: Angriffe auf Bahnpersonal oder auch Einsatzkräfte sollen in Deutschland stärker bestraft werden. Ein Gesetzentwurf aus dem Justizministerium soll in den kommenden Wochen ins Kabinett. Für Attacken soll künftig eine Mindeststrafe von 6 statt bisher 3 Monaten gelten. In Brandenburg ist ein IS-Anhänger mit mutmaßlichen Anschlagsplänen festgenommen worden. Dafür hat der Mann laut Bundesanwaltschaft unter anderem schon eine Kirche in Bremen als potenzielles Ziel ausgekundschaftet und sich eine Waffe besorgt. Er sitzt jetzt in U-Haft. US-Präsident Trump droht der EU und Kanada wegen der geplanten engeren Zusammenarbeit. Er bringt höhere Zölle und sogar einen Handelsstopp mit Europa ins Spiel. Der kanadische Premier Carney sagt dazu: Niemand wird uns vorschreiben, mit wem wir international Vereinbarungen treffen dürfen. Fehlstart für Hoffenheim in der Fußball-Europa League. Die TSG verlor ihr Auftaktmatch beim griechischen Club Kreta am Abend mit 0:2.
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5: Mit KI-Support. Wolkig ist es in der Nacht erstmal und ab und zu kann es auch noch regnen, vor allem im Osten. Später lockert das immer wieder auf und zwischendurch kommt die Sonne raus. Heute liegen die Höchstwerte bei 17 bis 23 Grad. Morgen sind dann öfter Wolken unterwegs, nach Nebel am Morgen wird es aber meist trocken und bis zu 24 Grad warm.
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